0: Der Kreml hat die wieder aufgenommenen Gespräche von Präsident Putin mit den US-Vermittlern Witkoff und Kushner als konstruktiv, inhaltsreich und vertrauensvoll bezeichnet. Das Treffen mit den US-Gesandten über eine mögliche Beendigung des Ukraine-Konflikts habe gut 3 Stunden gedauert, sagte ein Sprecher. Putin habe sich erneut überzeugt gezeigt, dass er seine Kriegsziele erreichen werde. Die beiden Gesandten reisen nun weiter nach Kiew für Gespräche mit dem ukrainischen Präsidenten Selenskyj. Die UN-Generalversammlung hat dafür gestimmt, die traditionelle Weltkarte durch eine neue Version zu ersetzen. Dort soll dann unter anderem die Größe Afrikas präziser dargestellt werden. Togo hatte eine entsprechende Resolution eingebracht.
1: Die Weltkarte, die wir aus dem Schulatlas kennen, hat Gerhard Mercator in Duisburg entwickelt, und zwar schon im 16. Jahrhundert. Sie sollte vor allem in der Seefahrt helfen. Aber sie gibt die Größe von Ländern und Kontinenten nicht korrekt wieder. Auf vielen Karten wirkt Grönland etwa fast so groß wie Afrika, das in Wirklichkeit fast 14 Mal größer ist. Die Kritik, die traditionelle Weltkarte verzerre seit Jahrhunderten unser Bild von der Welt, besonders von Afrika. Die UN-Abstimmung ist nicht bindend, soll aber weltweit dazu führen, dass die Karten geändert werden. Thomas Bremser, Nachrichtenredaktion.
0: Zum Fußball. Im Abendspiel der Bundesliga haben sich Schalke 04 und der FC Bayern 0:0 unentschieden getrennt. Borussia Dortmund gewann 3:2 in Hoffenheim. Leverkusen besiegte Union Berlin mit 4:0. Die weiteren Ergebnisse: Mönchengladbach-Elversberg 3:4, Bremen-Leipzig 3:1 und Paderborn-Freiburg 0:1.
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3: Im Moment in Eggermühlen 12 Grad, in Goldenstedt 13 Grad. Bei uns ist die Nacht klar und ruhig, die Temperaturen liegen zwischen 8 und 12 Grad. Dann scheint häufig die Sonne, am Nachmittag ziehen lockere Wolken auf, es ist trocken und angenehm warm. Der Radio Osnabrück 3-Tage-Trend. Morgen ist es nach einem wolkigeren Start zunehmend freundlich und sonnig, mit warmen Werten zwischen 26 und 30 Grad. Am Dienstag zeigt sich der Himmel eher grau, dazu ist es windiger und zeitweise nass. Zur Wochenmitte lockert es wieder auf, es ist aber deutlich frischer.
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4: Uns liegen keine Verkehrsstörungen und keine Blitzer vor.
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1: Es sind uns keine Verkehrsbehinderungen und keine Blitzer bekannt.
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1: Ich bin Ursula Winkler. In Sachsen-Anhalt wird heute ein neuer Landtag gewählt. Die Wahl wird national und international mit großem Interesse verfolgt. Im Mittelpunkt steht die Frage, wie stark die AfD abschneidet und ob sie erstmals in einem Bundesland an die Regierung kommt.
2: In den Umfragen lag die AfD zuletzt deutlich vor der CDU mit rund 20% Vorsprung. Und so war auch der Wahlkampf extrem polarisiert. Auf der einen Seite die AfD, die auf eine Alleinregierung hofft und die es auch in den ländlichen Gebieten geschafft hat, hunderte bis tausende Besucher zu ihren Veranstaltungen zu ziehen, die dann Spitzenkandidat Ulrich Siegmund frenetisch gefeiert haben. Und auf der anderen Seite aber auch tausende Menschen, die wie gestern hier noch auf dem Magdeburger Domplatz für Demokratie und für Weltoffenheit demonstriert haben. Aus Magdeburg, Simon Krämer.
1: Jedes fünfte Unternehmen in Deutschland spürt nach eigenen Angaben die Folgen hybrider Bedrohungen aus dem Ausland. Darunter fallen Cyberangriffe, Desinformation, Spionage und Sabotage. Die Firmen seien deshalb teilweise eingeschränkt, erklärt das Institut der Deutschen Wirtschaft.
3: Zum einen müssen Unternehmen ihr operatives Geschäft nach Vorfällen runterfahren, auf jeden Fall aber müssen viele die Schutzmaßnahmen erhöhen. Vor allem größere Firmen sehen sich einer wachsenden Gefahr hybrider Angriffe ausgesetzt. Allen voran Unternehmen im Bereich Information und Kommunikation, gefolgt von Energie- und Wasserversorgung. Der Chef von Siemens Energy fordert deshalb einen zivilen Operationsplan, um auf Krisenfälle reagieren zu können und die Strom- und Wasserinfrastruktur sowie die Versorgung mit Lebensmitteln abzusichern. Diana Kramer, Redaktion.
1: Die Spektrum-Rakete des deutschen Herstellers ESA Aerospace ist erfolgreich zu ihrem zweiten Testflug ins All gestartet. Die Rakete hob vom norwegischen Weltraumbahnhof Andøya ab. Nach 10 Minuten riss die Videoübertragung zum Boden ab, da die Rakete die maximale Reichweite der Verbindung überschritten hatte. Beim ersten Versuch waren nur 30 Sekunden bis zum Absturz vergangen. Das bei München ansässige Unternehmen feierte damit nach viermaliger Verschiebung des zweiten Testflugs einen großen Erfolg. Zum Fußball. Im Abendspiel der Bundesliga haben sich Schalke 04 und der FC Bayern 0:0 unentschieden getrennt. Borussia Dortmund gewann 3:2 in Hoffenheim. Leverkusen besiegte Union Berlin mit 4:0. Die weiteren Ergebnisse: Mönchengladbach, Elversberg 3:4, Bremen-Leipzig 3:1 und Paderborn-Freiburg 0:1.
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4: Momentan haben wir in Osnabrück Schöllaberg 11 Grad und in Kloppenburg 12 Grad. Zum Start in den Tag zeigt sich der Himmel meist klar. Bei kaum spürbarem Wind ist die Luft frisch. Bis zum Vormittag wird es sonnig und freundlich. Früh liegen die Werte zwischen 8 und 12 Grad. Am Nachmittag werden 18 bis 22 Grad erreicht. Zum Abend ziehen mehr Wolken auf. Morgen ziehen zunächst Wolken durch. Später zeigt sich die Sonne und es wird deutlich wärmer. Örtlich fast 30 Grad. Am Dienstag ist es deutlich kühler, überwiegend grau und zeitweise windiger. Zur Wochenmitte lockert es wieder auf und die Sonne zeigt sich häufiger.
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5: Aktuell sind uns keine Verkehrsbehinderungen und keine Blitzer bekannt.
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1: Momentan liegen die Temperaturen in Bad Iburg bei 10 Grad und in Wagenfeld bei 12 Grad. Zwischen Emsland und Osnabrück ist der frühe Morgen klar bis heiter und ruhig, bei 8 bis 12 Grad. Heute scheint zunächst häufig die Sonne. Im Tagesverlauf ziehen mehr Wolken auf. Es bleibt trocken und angenehm warm bei 20 bis 22 Grad.
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2: Hallo liebe Autofahrer, aktuell sind uns keine Verkehrsbehinderungen und keine Blitzer bekannt.
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1: Ich bin Ursula Winkler. In Sachsen-Anhalt wird heute ein neuer Landtag gewählt. In allen Umfragen lag die AfD mit ihrem Spitzenkandidaten Ulrich Siegmund deutlich vor der CDU von Ministerpräsident Sven Schulze.
2: Die vom Verfassungsschutz als gesichert rechtsextrem eingestufte AfD hat eine Alleinregierung zum Ziel erklärt. Laut letzter Umfragen wird es dazu aber nicht reichen. Demnach kann die Partei mit etwa 41% rechnen, die CDU lag bei 23%. Das BSW und die FDP werden vermutlich an der 5%-Hürde scheitern und damit den Sprung ins Parlament verpassen. CDU-Mann Schulze will Ministerpräsident bleiben, für ihn wird sich die Frage nach möglichen Partnern stellen. Sachsen-Anhalt wird aktuell von einem Bündnis aus CDU, SPD und FDP regiert. David Riemer, Berlin.
1: Die Spektrum-Rakete des deutschen Herstellers ESA Aerospace ist erfolgreich zu ihrem zweiten Testflug ins All gestartet. Die Rakete hob vom norwegischen Weltraumbahnhof Andøya ab. Nach 10 Minuten riss die Videoübertragung zum Boden ab, da die Rakete die maximale Reichweite der Verbindung überschritten hatte. Beim ersten Versuch waren nur 30 Sekunden bis zum Absturz vergangen. Das bei München ansässige Unternehmen feierte damit nach 4-maliger Verschiebung des zweiten Testflugs einen großen Erfolg. Nach der Veröffentlichung eines riesigen Datenpakets in Berlin sind die Folgen bisher nicht absehbar. Cyberkriminelle hatten über 1 Million Daten der Verwaltung geklaut und sie ins Darknet gestellt.
3: IT-Experten sprechen teilweise von grober Fahrlässigkeit in der Berliner Verwaltung. Sicherheitsvorgaben für sensible Daten seien nicht eingehalten worden. Die von Hackern im Darknet geleakten Dateien sollen personenbezogene Daten enthalten, die Kriminelle etwa für Identitätsdiebstahl benutzen könnten. Außerdem geht es nach Medienberichten um sicherheitsrelevante Daten, etwa über Heizkraftwerke, Tanklager, Stromanlagen, die Wasserversorgung und Rüstungsunternehmen. Die Opposition hier in Berlin spricht von krassem Regierungsversagen und skandalöser Planlosigkeit. Uni Torau, Berlin.
1: Zum Fußball. Im Abendspiel der Bundesliga haben sich Schalke 04 und der FC Bayern 0:0 unentschieden getrennt. Borussia Dortmund gewann 3:2 in Hoffenheim. Leverkusen besiegte Union Berlin mit 4:0. Die weiteren Ergebnisse: Mönchengladbach Elversberg 3:4, Bremen Leipzig 3:1 und Paderborn Freiburg 0:1.
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4: In Osnabrück-Wüste sind es 10 Grad, in Hüde 12 Grad. Der frühe Morgen bei uns im Sendegebiet von Radio Osnabrück ist klar und ruhig. Heute setzt sich am Vormittag die Sonne durch, später ziehen zeitweise Wolken auf. Bei schwachem Wind wird es angenehm warm. Der Radio Osnabrück 3-Tage-Trend. Morgen wird es sonnig und deutlich wärmer mit 26 bis 30 Grad am Nachmittag. Am Dienstag folgt ein markanter Wetterwechsel mit grauem, windigem und deutlich kühlerem Wetter. Zur Wochenmitte lockert die Bewölkung wieder auf, die Luft bleibt aber nur noch mild.
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5: Auf der B51 und der B65 Richtung Diepholz ist die Ausfahrt Osterkappeln Süd gesperrt. Dort wird ein Unfall aufgenommen. Zu Blitzern und Abstandsmessungen liegen uns keine Meldungen vor.
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1: In Alfhausen sind es aktuell 10 Grad, in Barnstorf 11 Grad. Zum Start in den Tag gibt es klaren Himmel, kaum Wind und frische Luft bei 8 bis 12 Grad. Heute scheint zunächst oft die Sonne, am Nachmittag ziehen mehr Wolken auf.
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2: Auf der B51 und der B65 Richtung Diepholz ist die Ausfahrt Osterkappeln Süd gesperrt. Dort wird ein Unfall aufgenommen.
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1: Ich bin Ursula Winkler. In Sachsen-Anhalt wird heute ein neuer Landtag gewählt. In allen Umfragen lag die AfD mit ihrem Spitzenkandidaten Ulrich Siegmund deutlich vor der CDU von Ministerpräsident Schulze.
2: Die vom Verfassungsschutz als gesichert rechtsextrem eingestufte AfD hat eine Alleinregierung zum Ziel erklärt. Laut letzter Umfragen wird es dazu aber nicht reichen. Demnach kann die Partei mit etwa 41% rechnen, die CDU lag bei 23%. Das BSW und die FDP werden vermutlich an der 5%-Hürde scheitern und damit den Sprung ins Parlament verpassen. CDU-Mann Schulze will Ministerpräsident bleiben, für ihn wird sich die Frage nach möglichen Partnern stellen. Sachsen-Anhalt wird aktuell von einem Bündnis aus CDU, SPD und FDP regiert. David Riemer, Berlin.
1: Nach einem Treffen mit Kreml-Chef Putin in Moskau reisen die US-Vermittler Witkoff und Kushner erstmals zu Gesprächen über eine mögliche Beendigung des Ukraine-Kriegs nach Kiew. Präsident Zelensky will die US-Gesandten heute empfangen. Die beiden hatten den Kreml in der Nacht nach einem gut dreistündigen Gespräch mit Putin verlassen. Dem Vernehmen nach brachte es zunächst keine greifbaren Ergebnisse. Die UN-Generalversammlung hat dafür gestimmt, die traditionelle Weltkarte durch eine neue Version zu ersetzen. Dort soll dann unter anderem die Größe Afrikas präziser dargestellt werden. Togo hatte eine entsprechende Resolution eingebracht.
3: Die Weltkarte, die wir aus dem Schulatlas kennen, hat Gerhard Mercator in Duisburg entwickelt, und zwar schon im 16. Jahrhundert. Sie sollte vor allem in der Seefahrt helfen. Aber sie gibt die Größe von Ländern und Kontinenten nicht korrekt wieder. Auf vielen Karten wirkt Grönland etwa fast so groß wie Afrika, das in Wirklichkeit fast 14 Mal größer ist. Die Kritik, die traditionelle Weltkarte verzerre seit Jahrhunderten unser Bild von der Welt, besonders von Afrika. Die UN-Abstimmung ist nicht bindend, soll aber weltweit dazu führen, dass die Karten geändert werden. Als einziges Land stimmten die USA dagegen. Thomas Bremser, Nachrichtenredaktion.
1: Zum Fußball. Im Abendspiel der Bundesliga haben sich Schalke und der FC Bayern 0:0 unentschieden getrennt. Borussia Dortmund gewann 3:2 in Hoffenheim. Leverkusen besiegte Union Berlin mit 4:0. Die weiteren Ergebnisse: Mönchengladbach-Elversberg 3:4, Bremen-Leipzig 3:1 und Paderborn-Freiburg 0:1.
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4: Aktuell sind es in Bad Lahr 11 Grad, in Lempförde 9 Grad. Zum Start in den Tag präsentiert sich der Himmel klar. Es ist ruhig und frisch bei 9 bis 11 Grad. Heute Morgen ist es sonnig. Im Tagesverlauf ziehen einige Wolken auf. Es ist trocken und angenehm mild. Der 3-Tage-Trend bei Radio Osnabrück. Morgen gibt es viel Sonne und einen deutlichen Wärmeschub mit 24 bis 30 Grad. Am Dienstag ist es grauer, zeitweise fällt Regen und die Temperaturen gehen spürbar zurück. Zur Wochenmitte lockert es wieder auf und es ist überwiegend trocken, allerdings kühler. Dieser Wetterwechsel zeigt sich auch in weiten Teilen unserer Region.
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5: Auf der A1 Hansa-Linie Münster Richtung Osnabrück zwischen dem Kreuz Münster Süd und Münster Nord steht ein brennendes Fahrzeug auf dem Standstreifen. Die Polizei ist benachrichtigt. Auf der B51 und der B65 Osnabrück Richtung Diepholz ist die Ausfahrt Osterkappeln Süd gesperrt. Dort wird ein Unfall aufgenommen.
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5: Für euch heute früh am Mikro Alexander. Wir haben wieder nur die größten Hits für euch rausgesucht. Jetzt Milo mit IO Technology, Swim von BTS und Flow mit Leak It. Und jetzt zurück zur Musik.

0: Es ist 5.30 Uhr.
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2: Aktuell 10 Grad in Nordrup und 9 Grad in Werte. Heute früh ist der Himmel klar, es ist ruhig und frisch. Zunächst scheint oft die Sonne. Später ziehen mehr Wolken auf. Die Temperaturen steigen auf bis zu 23 Grad.
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3: Vorsicht auf der A1 Hansa-Linie Münster Richtung Osnabrück. Zwischen dem Kreuz Münster Süd und Münster Nord steht ein brennendes Fahrzeug auf dem Standstreifen. Feuerwehr und Rettungskräfte sind vor Ort und der rechte Fahrstreifen ist gesperrt. Auf der B51 und B65 Osnabrück Richtung Diepholz ist an der Ausfahrt Osterkappeln Süd die Ausfahrt gesperrt. Dort wird ein Unfall aufgenommen.
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3: Guten Morgen, mein Name ist Alexander G. bei Radio Osnabrück. Auf in die nächste Stunde mit der Musik eures Lebens.

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1: Ich bin Babit Büchner. In Sachsen-Anhalt wird heute ein neuer Landtag gewählt. Die Wahl wird national und international mit großem Interesse verfolgt. Im Mittelpunkt steht die Frage, wie stark die AfD abschneidet und ob sie erstmals in einem Bundesland an die Regierung kommt.
2: In den Umfragen lag die AfD zuletzt deutlich vor der CDU mit rund 20% Vorsprung. Und so war auch der Wahlkampf extrem polarisiert. Auf der einen Seite die AfD, die auf eine Alleinregierung hofft und die es auch in den ländlichen Gebieten geschafft hat, hunderte bis tausende Besucher zu ihren Veranstaltungen zu ziehen, die dann Spitzenkandidat Ulrich Siegmund frenetisch gefeiert haben. Und auf der anderen Seite aber auch tausende Menschen, die wie gestern hier noch auf dem Magdeburger Domplatz für Demokratie und für Weltoffenheit demonstriert haben. Aus Magdeburg, Simon Krämer.
1: Nach einem Treffen mit Kreml-Chef Wladimir Putin in Moskau reisen die US-Vermittler Steve Witkoff und Jared Kushner heute weiter nach Kiew. Sie wollen auch mit Präsident Volodymyr Zelensky über ein mögliches Ende des Ukraine-Kriegs sprechen. Moskau hat zugesichert, zur Sicherheit für die beiden auf Luftangriffe gegen die Stadt zu verzichten. Die Polizei fahndet weiter mit Hochdruck nach einem 48-jährigen Mann, der Sabotageaktionen gegen das deutsche Stromnetz verübt haben soll. Die Vorfälle konzentrieren sich auf Nordrhein-Westfalen, Brandenburg und Sachsen.
3: Ein Spezialeinsatzkommando hatte zwar den zu einer Art Wohnmobil umgebauten Lastwagen des Verdächtigen gefunden, ihn selbst aber nicht. Vorfälle gab es bislang in Brandenburg und Nordrhein-Westfalen. Neu hinzugekommen sind Funde nördlich von Bautzen in Sachsen. Dort sicherte die Polizei an zwei Stellen vier unbekannte Sprengvorrichtungen. Die Hinweise auf mehrere Tatorte kamen aus den Bekennerschreiben des Gesuchten. In der Wohnung des Mannes fanden die Ermittler Sprengstoff. Bundesinnenminister Dobrindt geht von einem Einzeltäter aus und spricht von Klimaterrorismus. Thomas Bleskin, Nachrichtenredaktion.
1: Und zum Sport. Im Abendspiel der Fußball-Bundesliga haben sich Schalke 04 und Bayern München 0:0 unentschieden getrennt. Zuvor gewann Dortmund gegen Hoffenheim 3:2 und Leverkusen besiegte Union Berlin mit 4:0. Die weiteren Ergebnisse: Mönchengladbach, Elversberg 3:4, Bremen-Leipzig 3:1 und Paderborn-Freiburg 0:1.
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4: In Osnabrück, Dodesheide sind es 10 Grad, in Emsteck 9 Grad. Heute früh ist es bei uns im Sendegebiet von Radio Osnabrück klar und ruhig, bei 8 bis 11 Grad. Im Laufe des Vormittags setzt sich die Sonne durch, der Wind bleibt schwach, später ist es mild. Der Radio Osnabrück 3-Tage-Trend. Morgen scheint häufig die Sonne, die Höchstwerte liegen zwischen 27 und 30 Grad. Am Dienstag ziehen mehr Wolken auf, örtlich sind Schauer möglich und es ist deutlich kühler. Zur Wochenmitte lockert es wieder auf, die Sonne kommt häufiger heraus.
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5: Vorsicht auf der A1 Hansa-Linie Münster Richtung Osnabrück. Zwischen dem Kreuz Münster Süd und Münster Nord steht ein brennendes Fahrzeug auf dem Standstreifen. Feuerwehr und Rettungskräfte sind vor Ort. Der rechte Fahrstreifen ist gesperrt. Auf der B51 und B65 von Osnabrück Richtung Diepholz ist an der Ausfahrt Osterkappeln Süd die Ausfahrt gesperrt. Dort wird ein Unfall aufgenommen.
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5: Ihr hört Radio Osnabrück am Morgen perfekt geweckt mit den Hits, die ihr in jedem Fall mitsingen könnt. Freut euch auf Dua Lipa mit Physical, 99 Luftballons von Nena und The Second Voice mit Let Me Be. Ich wünsche euch viel Spaß.

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1: In Osnabrück 10 Grad, in Dinklage 7 Grad. Bei uns im Sendegebiet startet dieser Sonntag klar, mit kaum Wind und Temperaturen zwischen 7 und 11 Grad. Im weiteren Verlauf wird es freundlich und sonnig. Am Nachmittag liegen die Temperaturen zwischen 20 und 22 Grad.
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2: Radio Osnabrück Verkehrsradar meldet keine Behinderungen und keine Blitzer.
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2: Ich bin Alexander und wünsche euch einen entspannten Morgen bei Radio Osnabrück. Und jetzt rein in die nächste halbe Stunde.

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1: Ich bin David Büchner. Schafft die AfD die absolute Mehrheit oder ist am Ende des Tages unklar, wer künftig regiert? In Sachsen-Anhalt wird heute ein neuer Landtag gewählt. Um 8 Uhr öffnen die Wahllokale.
2: In letzten Umfragen lag die AfD in Sachsen-Anhalt weiter rund 20% vor der CDU, auch wenn es den Umfragen zufolge im Moment eher nicht für eine Alleinregierung zu reichen scheint. Wahlforscher rechnen nicht mit einer großen Überraschung wie 2021, als die AfD am Ende schwächer und die CDU in Sachsen-Anhalt deutlich stärker abschnitt. Denn dieses Mal fehlt der Kopf-an-Kopf-Effekt. Umso mehr kommt es für die Mehrheiten am Ende wohl auf das Ergebnis der kleineren Parteien an. Ronny Thorau, Nachrichtenredaktion.
1: Rund 3 Stunden haben Kreml-Chef Wladimir Putin und die US-Vermittler Steve Witkoff und Jared Kushner in Moskau über den Ukraine-Krieg beraten. Jetzt reisen die Unterhändler weiter nach Kiew, wo sie von Präsident Volodymyr Zelensky empfangen werden.
3: In Moskau waren die Unterhändler schon 9-mal. Nach Kiew kommen sie zum 1. Mal. Und das zeigt die Prioritäten der Amerikaner. Die Reise hat bestimmt auch mit den Wahlen in den USA im November zu tun. Dabei steht Trump unter Druck. Russland versucht, die Ukraine durch Bomben auf die Infrastruktur gefügig zu machen. Die Ukraine will mit Angriffen auf Russland die Kriegsmüdigkeit der Bevölkerung verstärken. Friedemann Kohler, Nachrichtenredaktion.
1: Es ist ein großer Schritt für Europas Raumfahrtindustrie. Die Spektrum-Rakete des deutschen Raumfahrtunternehmens ESA Aerospace ist bei ihrem 2. Testflug erfolgreich ins All gestartet und hat dabei Satelliten in die Erdumlaufbahn gebracht. Die Rakete hob gegen 22 Uhr vom norwegischen Weltraumbahnhof Andøya ab. Bundeskanzler Friedrich Merz sprach vom Beginn einer neuen Ära. Beim ersten Versuch im vergangenen Jahr war die Rakete nach 30 Sekunden abgestürzt. Und zum Sport. In der Fußball-Bundesliga hat der deutsche Meister FC Bayern überraschend die ersten Punkte in der laufenden Saison liegen gelassen. Die Münchner kamen bei Schalke 04 nicht über ein 0:0 hinaus. Außerdem spielten Mönchengladbach, Elversberg 3:4, Bremen-Leipzig 3:1, Paderborn-Freiburg 0:1, Dortmund-Hoffenheim 3:2 und Leverkusen besiegte Union Berlin mit 4:0.
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4: Im Moment in Osterkappeln 9 Grad und in Salzbergen ebenfalls 9 Grad. Heute früh ist es im Sendegebiet von Radio Osnabrück klar, ruhig und mit rund 8 bis 11 Grad frisch. Im Laufe des Vormittags setzt sich die Sonne durch, am Nachmittag ist es angenehm warm, bevor zum Abend wieder ein paar Wolken aufziehen. Der Radio Osnabrück 3-Tage-Trend. Morgen zeigt es sich sonnig und warm bei 27 bis 30 Grad, dazu frischt der Wind etwas auf. Übermorgen ist es deutlich grauer, örtlich sind Schauer möglich und es ist kühler. Zur Wochenmitte zeigt sich die Sonne wieder häufiger, insgesamt bleibt der Trend aber abwärts.
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5: Es sind uns keine Verkehrsstörungen und keine Blitzer gemeldet.
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5: Durch diese Stunde begleitet euch Alexander mit dem besten Musikmix aus 80ern, 90ern und aktuellen Hits. Jetzt für euch Caught in the Act mit Love is Everywhere, R-E-I-O-U von Oliver Heldens und Jennifer Rush mit Destiny. Einen schönen Morgen mit Radio Osnabrück.

0: Es ist 7.30 Uhr.
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2: Im Moment in Rieste 10 Grad und in Steinfeld 7 Grad. Heute früh beginnt der Tag klar und kaum windig bei frischen 8 bis 11 Grad. Im Sendegebiet von Radio Osnabrück zeigt sich zunächst oft die Sonne, später ziehen lockere Wolken auf und es wird angenehm warm.
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3: Es sind uns keine Verkehrsstörungen und Blitzer gemeldet.
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3: An diesem Septembermorgen begleitet euch Alexander auf Radio Osnabrück mit den größten Songs von damals bis heute nonstop. Auf in die nächste Stunde mit der Musik eures Lebens.

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1: Ich bin Babit Büchner. In Sachsen-Anhalt wird heute ein neuer Landtag gewählt. Nicht nur bei uns, auch international wird das mit großem Interesse verfolgt. Im Mittelpunkt steht die Frage, wie stark die AfD abschneidet und ob sie erstmals in einem Bundesland an die Regierung kommt.
2: In den Umfragen lag die AfD zuletzt deutlich vor der CDU mit rund 20% Vorsprung. Und so war auch der Wahlkampf extrem polarisiert. Auf der einen Seite die AfD, die auf eine Alleinregierung hofft und die es auch in den ländlichen Gebieten geschafft hat, Hunderte bis Tausende Besucher zu ihren Veranstaltungen zu ziehen, die dann Spitzenkandidat Ulrich Siegmund frenetisch gefeiert haben. Und auf der anderen Seite aber auch Tausende Menschen, die wie gestern hier noch auf dem Magdeburger Domplatz für Demokratie und für Weltoffenheit demonstriert haben. Aus Magdeburg, Simon Krämer.
1: Rund 3 Stunden haben Kreml-Chef Wladimir Putin und die US-Vermittler Steve Witkoff und Jared Kushner in Moskau über den Ukraine-Krieg beraten. Putins außenpolitischer Sprecher nannte das Treffen anschließend konstruktiv, inhaltsreich und vertrauensvoll. Einzelheiten wurden nicht bekannt. Heute reisen die Unterhändler weiter nach Kiew, wo sie von Präsident Volodymyr Zelensky empfangen werden. Die Polizei fahndet weiter mit Hochdruck nach einem Mann, der Sabotageaktionen gegen das deutsche Stromnetz verübt haben soll. Sie hat ein Foto des 48-jährigen Verdächtigen veröffentlicht und bittet die Bevölkerung um Hinweise.
3: Ein Spezialeinsatzkommando hatte zwar den zu einer Art Wohnmobil umgebauten Lastwagen des Verdächtigen gefunden, ihn selbst aber nicht. Vorfälle gab es bislang in Brandenburg und Nordrhein-Westfalen. Neu hinzugekommen sind Funde nördlich von Bautzen in Sachsen. Dort sicherte die Polizei an 2 Stellen 4 unbekannte Sprengvorrichtungen. Die Hinweise auf mehrere Tatorte kamen aus den Bekennerschreiben des Gesuchten. In der Wohnung des Mannes fanden die Ermittler Sprengstoff. Thomas Bleskin, Nachrichtenredaktion.
1: Und zum Fußball. Für den FC Bayern München gab es den ersten Rückschlag in dieser Bundesliga-Saison. Die Mannschaft kam bei Aufsteiger Schalke 04 nicht über ein 0:0 hinaus. Zuvor hatte Neuling Elversberg mit einem 4:3 gegen Mönchengladbach den 2. Sieg gefeiert. Außerdem spielten Bremen-Leipzig 3:1, Paderborn-Freiburg 0:1, Dortmund-Hoffenheim 3:2 und Leverkusen besiegte Union Berlin mit 4:0.
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5: In Osnabrück-Fledder sind es momentan 9 Grad, in Damme 8 Grad. Der Sonntag startet klar, mit kaum Wind und frischer Luft bei 8 bis 11 Grad. Im Laufe des Vormittags ziehen lockere Wolken durch die Region Osnabrück und das Weser-Ems-Gebiet. Am Nachmittag wird es freundlich mit sonnigen Abschnitten und 20 bis 22 Grad. Zum Abend bleibt es mild und meist trocken. Der 3-Tage-Trend bei Radio Osnabrück. Morgen wird es sonnig und warm, dazu frischt der Wind etwas auf. Am Dienstag wird es deutlich grauer, zeitweise fällt Regen und der Wind legt weiter zu. Zur Wochenmitte lockert es wieder auf, die Luft wird aber spürbar kühler.
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6: Im Moment gibt es keine Verkehrsstörungen oder Blitzer.
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6: 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Nonstop die größten Hits, nur für euch zusammengestellt. Und jetzt für euch Imagine Dragons mit Thunder, Under Pressure von Queen and David Bowie und Bruno Mars mit On My Soul.

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2: Im Studio Alex, guten Morgen. Auf dem Parkplatz Hollen an der B72 hat ein 62-Jähriger einen Autofahrer mit einer Metallstange verletzt. Vorausgegangen ist am frühen Freitagabend ein Streit über die Fahrweise. Der 36-Jährige stammt aus Esterwegen. Der 62-Jährige soll ihm zweimal gegen den Kopf geschlagen haben. Die Polizei hat Ermittlungen wegen Körperverletzung eingeleitet. Auch seine Eignung zum Führen von Kraftfahrzeugen soll geprüft werden. Am Freitagmittag ist ein Sattelzug auf der A31 zwischen Lingen und Wiedmarschen von der Fahrbahn abgekommen. Der 66-jährige Fahrer ist unverletzt geblieben. Der Lastwagen war mit rund 10 Tonnen Holzplatten beladen. Beim Unfall sind Rohre im Boden beschädigt worden. Die A31 in Richtung Norden ist für rund 4 Stunden gesperrt worden. Die Autobahnmeisterei Schüttdorf hat die Bergung übernommen. Am Montag beginnt am Amtsgericht Osnabrück ein Prozess gegen einen 71-Jährigen. Ihm wird der Besitz kinder- und jugendpornografischer Dateien vorgeworfen. Der Mann soll die Dateien im September 2025 aus dem Internet heruntergeladen haben. Gespeichert gewesen sein sollen sie auf USB-Sticks und 2 SD-Karten. Es geht um rund 6.500 kinderpornografische und 690 jugendpornografische Dateien. In Osnabrück hat die Polizei ein Umspannwerk nach einem verdächtigen Fund untersucht. Mitarbeiter einer Baufirma hatten zuvor einen beschädigten Zaun entdeckt. Ein verdächtiger Gegenstand hat sich als harmloses Zugrohr herausgestellt. Für die Bevölkerung hat keine Gefahr bestanden. Polizei, Diensthunde, Drohne und Hubschrauber sind im Einsatz gewesen. Die Ermittler prüfen weiter, ob eine Straftat vorliegt. Am Samstagmittag sind bei einem Motorradunfall in Salzbergen 2 Menschen ums Leben gekommen. Ein 67-Jähriger und seine 62-jährige Mitfahrerin sind auf der Bextener Straße verunglückt. Das Motorrad ist in einer Linkskurve von der Fahrbahn abgekommen und gegen einen Zaun geprallt. Beide sind vom Motorrad geschleudert worden. Trotz Reanimationsversuchen sind sie noch am Unfallort gestorben. Die Unfallursache ist noch unklar. Der SV Meppen hat am Samstag die erste Heimniederlage der Saison kassiert und die fiel heftig aus. Der Aufsteiger aus dem Emsland unterlag dem Aufstiegsmitfavoriten 1. FC Saarbrücken mit 1:6. Soweit die Radio Osnabrück Regionalnachrichten. 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
3: Momentan haben wir in Osnabrück-Hellern 10 Grad und Haselünne 9 Grad. Zum Vormittag gibt es einen klaren und frischen Start bei 8 bis 12 Grad. Bis zum Nachmittag setzt sich meist die Sonne durch, später ziehen zeitweise Wolkenfelder auf, bei 20 bis 22 Grad. Ein frischer, freundlicher Sonntag.
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2: Vorsicht auf der A31 Richtung Gronau zwischen Lekten, Ahaus und Heeg. Dort besteht Gefahr durch ein brennendes Fahrzeug.
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2: Für euch heute Morgen im Studio ist Alexander und mit ihm geht's durch den Sonntagmorgen auf Radio Osnabrück. Also, aufdrehen!

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1: Ich bin Babit Büchner. In Sachsen-Anhalt haben die Wahllokale für die Landtagswahl geöffnet. Seit 8 Uhr können knapp 1,7 Millionen Wahlberechtigte ihre Stimme abgeben. Mit Spannung wird dabei erwartet, wie stark die AfD abschneidet.
2: Die vom Verfassungsschutz als gesichert rechtsextrem eingestufte AfD hat eine Alleinregierung zum Ziel erklärt. Laut letzter Umfragen wird es dazu aber nicht reichen. Demnach kann die Partei mit etwa 41% rechnen, die CDU lag bei 23%. Das BSW und die FDP werden vermutlich an der 5%-Hürde scheitern und damit den Sprung ins Parlament verpassen. Sachsen-Anhalt wird aktuell von einem Bündnis aus CDU, SPD und FDP regiert. Aus Berlin, David Riemer.
1: Kommt jetzt Bewegung in die Gespräche über ein Ende des Ukraine-Kriegs? Nach ihrem Treffen mit Kreml-Chef Wladimir Putin in Moskau reisen die US-Vermittler Steve Witkoff und Jared Kushner heute erstmals nach Kiew.
3: Die Gespräche hier in Moskau dauerten gut 3 Stunden. Der Kreml sprach anschließend von konstruktiven Unterredungen. Ergebnisse zu möglichen Schritten für ein Kriegsende in der Ukraine sind aber bisher nicht bekannt. Kreml-Chef Putin betonte vielmehr, er sei überzeugt, seine Kriegsziele zu erreichen. Die US-Gesandten Witkoff und Kushner besuchen nun erstmals überhaupt die Ukraine und treffen dort Präsident Zelensky. Aus Moskau, Ulf Mauder.
1: Es ist ein großer Schritt für Europas Raumfahrtindustrie. Die Spektrum-Rakete des deutschen Raumfahrtunternehmens ESA Aerospace ist bei ihrem 2. Testflug erfolgreich ins All gestartet und hat dabei Satelliten in die Erdumlaufbahn gebracht. Die Rakete hob gegen 22 Uhr vom norwegischen Weltraumbahnhof Andøya ab. Bundeskanzler Friedrich Merz sprach vom Beginn einer neuen Ära. Beim ersten Versuch im vergangenen Jahr war die Rakete nach 30 Sekunden abgestürzt. Und zum Sport. In der Fußball-Bundesliga hat der deutsche Meister FC Bayern am Abend überraschend die ersten Punkte in der laufenden Saison liegen gelassen. Die Münchner kamen bei Schalke 04 nicht über ein 0:0 hinaus. Zuvor spielten Leverkusen Union Berlin 4:0, Bremen Leipzig 3:1, Paderborn Freiburg 0:1, Dortmund Hoffenheim 3:2 und Mönchengladbach Elversberg 3:4.
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4: In Osnabrückhafen sind es 11 Grad, in Förden ebenfalls 11 Grad. Vom Teutoburger Wald bis ins Emsland ist es am Vormittag meist freundlich. Im Westen gibt es aber dichtere Wolken bei frischen 10 bis 13 Grad. Im Laufe des Tages wechseln sich Sonne und Wolken ab. Bei meist schwachem Wind stehen am Nachmittag milde 20 bis 22 Grad an. Der Radio Osnabrück 3-Tage-Trend. Morgen gibt es viel Sonne und einen deutlichen Wärmeschub. Örtlich wird es sommerlich warm. Der Wind frischt auf. Am Dienstag folgt ein grauerer, windiger und deutlich kühlerer Wetterabschnitt. Zur Wochenmitte lockert es wieder auf, die Sonne zeigt sich häufiger, insgesamt ist es aber spürbar kühler.
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5: Hallo lieber Autofahrer. Vorsicht auf der A2 Richtung Hannover zwischen Bad Nenndorf und Wunstorf-Kohlenfeld. Dort besteht Gefahr durch eine ungesicherte Unfallstelle auf dem Standstreifen. Gute Fahrt wünscht euch Radio Osnabrück.
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7: Herzlich willkommen am ersten Sonntag im September und den verbringen wir zusammen. Ihr vom Radio, ich im Radio. Mein Name ist Thomas. Moin.
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0: 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Widder.
1: Vorsicht! Liebe macht sie heute blind und lässt sie den Partner so sehen, wie sie ihn gerne hätten und nicht, wie er wirklich ist.
2: Stier.
1: Wenn sie versuchen, hundertprozentig perfekt zu sein, setzen sie sich nur unnötig unter Druck. Gelassen bleiben.
2: Zwillinge.
1: Ihre Ansichten klar zu äußern, fällt ihnen heute ungewöhnlich leicht. Nutzen sie dieses Potenzial und suchen sie das direkte Gespräch.
2: Krebs.
1: Sie ziehen auffühlende Situationen an. Ordnen sie ihre Gedanken und gehen sie strukturiert durch den Tag. Das kann helfen.
2: Löwe.
1: Sorgen sie dafür, dass sie nicht nur handeln, sondern auch etwas davon haben. Sie sind viel zu uneigennützig.
2: Jungfrau.
1: Ein bisschen Romantik und die Möglichkeit, Gefühle zu zeigen, würden ihnen gut tun. Der Abend wird intensiv.
2: Waage.
1: Sie sind ziemlich aufgekratzt und schnell bereit, die Stimmung in Ärger und Aggression umschlagen zu lassen. Halten sie sich etwas zurück.
2: Skorpion.
1: Sie sind heute ausgesprochen zufrieden und gelassen. Nutzen Sie die gute Stimmung, um nahezu mühelos einige Pflichten zu erfüllen.
2: Schütze.
1: Harmonie und Selbstvertrauen, das sind die Stichworte des Tages. Sie erkennen, was Sie zutiefst bejahen und was Sie eine deutliche Abneigung spüren lässt.
2: Steinbock.
1: Helfen kann Spaß bereiten und viel zur eigenen Zufriedenheit beitragen. Sie sind heute für andere da.
2: Wassermann.
1: Die Launen Ihrer Mitmenschen kommen Ihnen heute in die Quere. Lassen Sie sich nicht runterziehen und behalten Sie Ihren positiven Kurs bei.
2: Fische.
1: Festhalten können Sie einen Menschen nicht. Diese Tatsache mag Ihnen heute in besonderem Ausmaß klar werden.

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1: Im Studio Alex. Guten Morgen. Morgen beginnt am Amtsgericht Osnabrück ein Prozess gegen einen 71-jährigen Mann. Er soll kinderpornografische Schriften besessen haben. Der Angeklagte soll die Dateien im September letzten Jahres aus dem Internet heruntergeladen haben. Sie sollen auf USB-Sticks und SD-Karten gespeichert worden sein. Dabei geht es um rund 6.500 kinderpornografische und rund 690 jugendpornografische Dateien. Die Polizei hat ein Umspannwerk in Osnabrück untersucht. Mitarbeiter einer Baufirma hatten einen beschädigten Zaun entdeckt. Sie hatten daraufhin die Einsatzkräfte alarmiert. Ein verdächtiger Gegenstand hat sich als harmloses Zugrohr herausgestellt. Eine Gefahr für die Bevölkerung hat zu keinem Zeitpunkt bestanden. Die Polizei prüft dennoch, ob eine Straftat vorliegt. In Salzbergen sind gestern zwei Menschen bei einem Motorradunfall gestorben. Ein 67 Jahre alter Fahrer und seine 62-jährige Begleiterin waren gemeinsam unterwegs. Das Motorrad ist kurz nach 13 Uhr in einer Kurve von der Fahrbahn abgekommen. Die Maschine hat sich anschließend an einem Zaun überschlagen. Beide Insassen sind noch an der Unfallstelle ihren schweren Verletzungen erlegen. Im Osnabrücker Moskaubad endet heute die Freibadsaison. Die Stadtwerke haben in diesem Jahr mehr als 100.000 Besucher gezählt. Eine Verlängerung des Badebetriebs gilt als sehr unwahrscheinlich. Auch bei warmen Tagen würden die Temperaturen nachts deutlich fallen. Ab morgen geht der Badebetrieb im Hallenbad weiter. Der VfL Osnabrück empfängt heute Eintracht Braunschweig zum Niedersachsen-Duell. Es ist das zweite von drei Heimspielen in Serie. Die Partie ist die 83. Pflichtspielauflage dieses Duells. Alle Profis im VfL-Kader sind einsatzbereit. Neuzugang Gomez wird höchstwahrscheinlich in der Startelf stehen. Der SV Meppen hat gestern seine erste Heimniederlage der Saison kassiert. Der Aufsteiger aus dem Emsland hat gegen den ersten FC Saarbrücken gespielt. Meppen hat deutlich mit 1:6 verloren. Saarbrücken gilt als Mitfavorit auf den Aufstieg. Die Niederlage ist für den SV Meppen besonders deutlich ausgefallen. Soweit die Radio Osnabrück Regionalnachrichten. 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
2: In Osnabrück-Westerberg sind es 13 Grad, in Neunkirchen-Vörden 12 Grad. Zum Start in den Tag gibt es ruhige, frische Luft, vielerorts Sonne und örtlich dichtere Wolken. Heute bleibt es freundlich, die Wolken nehmen etwas zu bei 20 bis 22 Grad.
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1: Auf der A2 Richtung Hannover besteht zwischen Bad Nenndorf und Wunsdorf Kohlenfeld Gefahr durch eine ungesicherte Unfallstelle auf dem Standstreifen.
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5: Eine ganze Menge Sonne gibt es heute draußen bei uns in Osnabrück und der Weser-Ems-Region, aber auch jetzt im Radio. Und zwar Walking on Sunshine von Katrina and the Waves. Euer Sonnenschein im Studio heißt Thomas.

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2: Bauherren, Hauseigentümer, Handwerker oder diejenigen, die einfach Ideen für ihr Zuhause suchen, sind heute in Osnabrück genau richtig. In der Halle Gartlage finden heute die Osnabrücker Bautage statt. Wie Brigitte Bockelmann von SUWA Messen und Veranstaltungen sagt, sind die Osnabrücker Bautage eine Messe für alle, die bauen, renovieren oder energetisch modernisieren möchten.
3: An den beiden Tagen, da präsentieren sich dort Fachbetriebe und dabei geht es vor allem Dingen um Neubau, aber auch um Sanierung, es geht um Heiztechnik, sogar um Küchen, um Fenster oder auch um Bodenbelege. Besucherinnen und Besucher, die können sich in der Halle Gartlage dann persönlich beraten lassen und vor allen Dingen können sie viele Ideen für ihre eigenen Projekte mit nach Hause nehmen.
2: Die Osnabrücker Bautage, heute noch von 11 bis 18 Uhr in der Halle Gartlage. Filmfans, aufgepasst! Morgen ist wieder Sneak Preview in der Hall of Fame, also lasst euch überraschen. Ob es nun romantisch oder gruselig wird, ernst oder zum Kaputtlachen, Fantasy oder Action, eins steht fest. Der exklusiv vor der Ausstrahlung gezeigte Film wurde mit Bedacht ausgewählt und ist lohnenswert zu sehen. Wollt ihr die Filme von morgen schon heute kennenlernen? Dann ab in die Kinositze, Popcorn in die Hand, morgen um 20.30 Uhr wird es spannend.
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1: Ich bin Babette Büchner. Schafft die AfD die absolute Mehrheit? In Sachsen-Anhalt wird heute ein neuer Landtag gewählt. Die Wahllokale haben seit 8 Uhr geöffnet und schließen um 18 Uhr. Nicht nur bei uns, auch international wird die Wahl mit großem Interesse verfolgt. Denn Umfragen zeigen, zum ersten Mal könnte die AfD, die in Sachsen-Anhalt vom Verfassungsschutz als rechtsextremistisch eingestuft wird, in einem Bundesland an die Macht kommen. Die US-Vermittler Steve Witkoff und Jared Kushner reisen heute zum ersten Mal zu Gesprächen nach Kiew. Gestern hatten sie mit Kremlchef Wladimir Putin über Friedenslösungen im Ukraine-Krieg gesprochen.
2: Die Gespräche hier in Moskau dauerten gut 3 Stunden. Der Kreml sprach anschließend von konstruktiven Unterredungen. Ergebnisse zu möglichen Schritten für ein Kriegsende in der Ukraine sind aber bisher nicht bekannt. Kremlchef Putin betonte vielmehr, er sei überzeugt, seine Kriegsziele zu erreichen. Die US-Gesandten Witkoff und Kushner besuchen nun erstmals überhaupt die Ukraine und treffen dort Präsident Zelensky. Aus Moskau, Ulf Mauder.
1: Ein bayerisches Raumfahrt-Startup hat geschafft, was bislang keinem kommerziellen Anbieter aus Europa gelungen ist. ESA Aerospace hat mit seiner Spektrum-Rakete beim 2. Testflug vom norwegischen Weltraumbahnhof Andøya Satelliten in die Erdumlaufbahn gebracht.
3: Beim ersten Versuch war nach gerade mal 30 Sekunden Schluss. Diesmal schaffte es die 28 Meter hohe Rakete bis ins All. An Bord 5 wissenschaftliche Satelliten und ein Experiment. Für Europa ist das mehr als nur ein Raumfahrterfolg. Viele europäische Satelliten fliegen bisher mit US-Raketen ins All. Diese Abhängigkeit soll verkleinert werden und weitere Raketen starten. ESA Aerospace-Chef Metzler sagt, Europa habe jetzt einen eigenen Zugang zum Weltraum. Zoe Tassovali, Nachrichtenredaktion.
1: Eigenständig agierende KI-Agenten des ChatGPT-Entwicklers OpenAI haben eine deutschsprachige Wiki-Seite in großem Stil für Absprachen untereinander missbraucht. Wie erst jetzt bekannt wurde, haben Forscher die rund 18.000 KI-Nachrichten schon im Frühjahr auf der Webseite DSE Wiki entdeckt. Das Unternehmen bestätigte inzwischen, dass ihre Software dahinter steckte.
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4: In Osnabrück, Gretesch 14 Grad, in Wagenfeld ebenfalls 14 Grad. Zwischen Emsland und Osnabrück ist der Vormittag freundlich mit viel Sonne, kaum Wind und 12 bis 15 Grad. Im weiteren Verlauf wechseln sich Sonne und lockere Wolken ab. Möglich sind bis knapp über 20 Grad. Der Radio Osnabrück 3-Tage-Trend. Morgen ist es sonnig und warm bei 25 bis 29 Grad. Dazu frischt der Wind etwas auf. Am Dienstag zieht dichtere Bewölkung auf. Örtlich sind leichte Schauer möglich bei rund 18 Grad. Zur Wochenmitte lockert es wieder auf und die Sonne zeigt sich häufiger bei ebenfalls etwa 18 Grad.
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5: Aktuell wurden uns keine Geschwindigkeitsmessungen gemeldet.
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8: Das ist der erste Sonntag im September 2026. Seit dem 1. September ist zumindest für alle Wetterfrösche Herbst. Und wir schauen gleich mal zusammen mit einem dieser Wetterfrösche, und zwar mit dem deutschen Wetterdienst, zurück auf den Sommer 2026. Jetzt aber erstmal Musik von Celine Dion. Mein Name ist Thomas. Moin.
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0: herzlich willkommen am ersten Sonntag im September. Ihr hört Radio Osnabrück am Sonntagvormittag und seit dem 1. September ist offizieller Herbstanfang, zumindest bei den Meteorologen. Wir von Radio Osnabrück, wir haben uns mal einen von diesen Meteorologen geschnappt, und zwar Marc Wente vom Deutschen Wetterdienst. Und er hat für uns mal so ein kleines Fazit dieses Sommers, also des Sommers 2026, gezogen. Mit dem Ergebnis, der Sommer in Osnabrück und der Weser-Ems-Region, der war auf jeden Fall zu warm und auch sehr trocken. Es gab auch Schauer und Gewitter. Was war denn das Besondere an diesen Schauern und Gewittern, Herr Wente?
1: Die Schauer und Gewitter sind überwiegend punktuell oder nur gebietsweise aufgetreten. Was halt im Sommer selten vorkam, ist flächendeckender Landregen. Die Schauer und Gewitter, die aufgetreten sind, haben natürlich dort, wo sie aufgetreten sind, teilweise Unwetter ausgelöst oder Überschwemmungen. Aber es gab auch Regionen, wo kaum was runtergekommen ist. Und insgesamt fehlte natürlich schon der Landregen, der mal nötig gewesen wäre, um eine Trockenheit zu vermeiden.
0: Wir in Osnabrück und der Weser-Ems-Region waren Hitze nicht ganz so stark ausgeliefert wie der Süden oder der Südosten Deutschlands. Trotzdem gab es hier bei uns in letzter Zeit auch Werte bis hin zu 37 Grad. Aber da geht noch mehr, oder?
1: Es hätte natürlich theoretisch noch heißer werden können. Wenn wir auf die Allzeitrekorde schauen, da wurden ja zum Beispiel 2022 am 20. Juli in einigen Gebieten die 39 Grad in Niedersachsen in dem Fall jetzt erreicht. Also es geht schon noch heißer, und 40 Grad allerdings kommt ja dann doch extrem selten vor, bisher zumindest in diesem Gebiet. Aber das kann ja noch kommen.
0: Wobei das aber nicht unbedingt sein muss, wie ich finde. Ganz neu wären solche Temperaturen bei uns aber nicht, oder?
1: 39 Grad gab es ja auch schon mal in Delm zum Beispiel am 25. Juli 2019. Das sind natürlich schon Werte, die so fast an die 40 Grad rangehen, aber halt auch nur fast. Also ausschließen kann man es natürlich nicht, dass wir irgendwann auch mal in diesem Bereich, in diesem Ems-Gebiet auch mal 40 Grad erreichen. Aber garantieren kann man es natürlich genauso wenig.
0: Am Dienstag war Herbstanfang. Für alle Meteorologen, alle ist Zeit, um mal so ein bisschen auf den Sommer zurückzuschauen. Ich hatte es geahnt, der Sommer, der war viel zu warm hier bei uns in Osnabrück und der Weser-Ems-Region auch viel zu trocken. Bestätigt hat das Ganze Marc Wente vom Deutschen Wetterdienst. Vielen Dank dafür. Und jetzt gibt's Musik von Kim Wilde. You keep me hanging on am Sonntagvormittag hier bei uns bei Radio Osnabrück.

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2: Im Studio Alex. Guten Morgen. Morgen beginnt am Amtsgericht Osnabrück ein Prozess gegen einen 71-Jährigen. Er soll kinderpornografische Dateien besessen haben. Die Dateien sollen auf USB-Sticks und SD-Karten gespeichert worden sein. Insgesamt geht es um rund 6.500 kinderpornografische Dateien. Dazu kommen rund 690 jugendpornografische Dateien. Der Angeklagte soll die Dateien aus dem Internet heruntergeladen haben. In Osnabrück hat die Polizei ein Umspannwerk untersucht. Mitarbeiter einer Baufirma hatten dort einen beschädigten Zaun entdeckt. Sie hatten die Einsatzkräfte alarmiert. Ein verdächtiger Gegenstand hat sich als harmloses Zugrohr entpuppt. Eine Gefahr für die Bevölkerung hat zu keinem Zeitpunkt bestanden. Die Polizei prüft weiter, ob eine Straftat vorliegt. Gestern Mittag sind in Salzbergen zwei Menschen bei einem Motorradunfall gestorben. Ein 67-Jähriger und seine 62-jährige Begleiterin waren gemeinsam unterwegs. Das Motorrad ist in einer Kurve von der Fahrbahn abgekommen. Anschließend hat sich die Maschine an einem Zaun überschlagen. Beide sind noch an der Unfallstelle ihren schweren Verletzungen erlegen. Gestern Nachmittag sind auf der B51 bei Belm zwei Menschen schwer verletzt worden. Ein Volvo war aus Richtung Osterkappeln unterwegs. Das Auto ist aus unbekannter Ursache auf die Gegenfahrbahn geraten. Zunächst hat der Volvo einen Skoda touchiert, danach ist er frontal mit einem Lastwagen zusammengestoßen. Die B51 ist zeitweise gesperrt worden. Heute endet im Osnabrücker Moskaubad die Freibadsaison. In diesem Jahr sind dort mehr als 100.000 Besucher gezählt worden. Ab morgen geht der Badebetrieb im Hallenbad weiter. Eine Verlängerung der Freibadsaison ist sehr unwahrscheinlich. Das Bad soll in den kommenden Wochen winterfest gemacht werden. Heute empfängt der VfL Osnabrück Eintracht Braunschweig an der Bremer Brücke. Es ist der vierte Spieltag der zweiten Bundesliga. Der VfL geht nach dem Auswärtssieg in Bochum mit Rückenwind in das Niedersachsen-Duell. Braunschweig hat zuletzt drei Pflichtspiele in Folge verloren. Anstoß ist um 13.30 Uhr. Soweit die Radio Osnabrück Regionalnachrichten. 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
3: In Bippen 15 Grad, in Herzlake 16 Grad. Vom Teutoburger Wald bis ins Emsland ist der Vormittag freundlich mit Sonne zwischen lockeren Wolken und kaum Wind. Bis zum Nachmittag wird es überwiegend sonnig und mild bei rund 20 bis 23 Grad. Gegen Abend ziehen mehr Wolken auf.
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2: Im Sendegebiet gibt es im Moment keine Blitzer und Abstandsmessungen.
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6: 6. September 2026, gerade im großen Radio Osnabrück-Kalender gesehen. Heute ist Tag des Eierwerfens. Macht was draus. Mein Name ist Thomas. Moin.

Sonntag mit uns, mit Radio Osnabrück. Wir spielen ja rund um die Uhr die Musik eures Lebens. Ganz viel aktuelle Musik dabei, aus den 2000ern, aus den 80ern, aber auch aus den 90ern. Und jetzt kommt so ein Song aus den 90ern, den man kaum noch im Radio hört. Und zwar Too Much Heaven von Nana. Hört man ganz genau hin. Er hat das Ding nicht selbst erfunden.

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1: Ich bin Babette Büchner. Der Wahlkampf ist vorbei, nun fällt die Entscheidung. In Sachsen-Anhalt wird heute ein neuer Landtag gewählt. Rund 1,7 Millionen Menschen sind aufgerufen, ihre Stimme abzugeben.
2: Die vom Verfassungsschutz als gesichert rechtsextrem eingestufte AfD hat eine Alleinregierung zum Ziel erklärt. Laut letzter Umfragen wird es dazu aber nicht reichen. Demnach kann die Partei mit etwa 41% rechnen, die CDU lag bei 23%. Das BSW und die FDP werden vermutlich an der 5%-Hürde scheitern und damit den Sprung ins Parlament verpassen. CDU-Mann Schulze will Ministerpräsident bleiben, für ihn wird sich die Frage nach möglichen Partnern stellen. Sachsen-Anhalt wird aktuell von einem Bündnis aus CDU, SPD und FDP regiert. Aus Berlin, David Riemer.
1: Während der US-Vermittlungsmission haben Russland und die Ukraine wie vereinbart die Hauptstädte Kiew und Moskau von Angriffen verschont. An anderen Stellen gab es aber auf beiden Seiten Attacken aus der Luft. Die ukrainischen Behörden meldeten mehrere Opfer. Die US-Vermittler Steve Witkoff und Jared Kushner werden heute zu ihrem ersten Besuch in Kiew erwartet. Gestern hatten sie in Moskau Kreml-Chef Wladimir Putin getroffen. Ein bayerisches Raumfahrt-Startup hat geschafft, was bislang keinem kommerziellen Anbieter aus Europa gelungen ist. ESA Aerospace hat mit seiner Spektrum-Rakete beim zweiten Testflug vom norwegischen Weltraumbahnhof Andøya Satelliten in die Erdumlaufbahn gebracht.
3: Beim ersten Versuch war nach gerade mal 30 Sekunden Schluss. Diesmal schaffte es die 28 Meter hohe Rakete bis ins All. An Bord 5 wissenschaftliche Satelliten und ein Experiment. Für Europa ist das mehr als nur ein Raumfahrterfolg. Viele europäische Satelliten fliegen bisher mit US-Raketen ins All. Diese Abhängigkeit soll verkleinert werden und weitere Raketen starten. Zoe Tassovali, Nachrichtenredaktion.
1: Am Flughafen der indonesischen Hauptstadt Jakarta sind wegen eines Vulkanausbruchs mehr als 200 Flüge gestrichen worden. Der Wind hat Vulkanasche vom rund 150 Kilometer entfernten Vulkan Anak Krakatau bis zum Flughafen gebracht. Unter den gestrichenen Flügen sind auch viele internationale Verbindungen, darunter nach Hongkong, Sydney oder Amsterdam.
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4: In Georgsmarienhütte sind es momentan 16 Grad, in Werlte 17 Grad. Rund um die Mittagszeit wird das Wetter freundlich mit Sonne und Wolken. Bei kaum Wind liegen die Werte um 16 Grad. Im weiteren Tagesverlauf steigen sie auf 20 bis 23 Grad. Heute Abend ziehen mehr Wolken auf, es bleibt meist ruhig. Der Radio Osnabrück 3-Tage-Trend. Morgen zeigt sich vielfach die Sonne und es wird sehr warm mit 27 bis 30 Grad. Der Wind frischt auf. Am Dienstag wird es deutlich grauer und windiger. Die Wärme geht spürbar zurück. Zur Wochenmitte zeigt sich in der Region Osnabrück und im Weser-Ems-Gebiet wieder häufiger die Sonne bei insgesamt kühlerer Luft.
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5: Auf der B61 und der L349 sind zwischen Kirchdorf und dem Abzweig nach Barham-Borstel nach einem Unfall in beiden Richtungen die Fahrbahnen bis auf Weiteres gesperrt. Ein Blitzer steht auf der Oststraße in Osnabrück.
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7: Den versüßen wir euch mit der Musik eures Lebens. Jetzt gibt's aktuelle Muck von Bibi Rexha und Faithless New Religion. Mein Name ist Thomas. Moin.
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0: mit uns. Mit Radio Osnabrück geht's durch den Sonntag und ich habe immer sagen lassen, Lesen bildet und deswegen blättern wir jetzt in diesem großen Buch, was hier immer im Studio bei uns liegt und zwar im Tagebuch der Hits.
1: 6. September 1986. Tina Turner steigt mit Typical Male in die Charts ein. Die erste Hälfte der 80er Jahre sind die Jahre des absoluten Durchbruchs von Tina Turner. Sie spielt bei Mad Max eine große Rolle in einem Blockbuster, sie bringt ihre Biografie raus und ganz nebenbei landet sie auch noch Hit nach Hit.

Und auch 1986 macht Tina Turner genauso weiter. Sie arbeitet mit dem gleichen Produzententeam, das auch schon die letzten Hits erarbeitet hat, an ihrem 6. Album Break Every Rule. Und arbeitet eben genau nach diesem Motto. Sie bricht jede Regel, stellt alles in Frage und macht einfach und unerschrocken ihr eigenes Ding. Einer der größten Hits auf diesem Album wird Typical Male. Eine Nummer darüber, wie Tina versucht, die Aufmerksamkeit eines Mannes zu erlangen, der aber lieber in Büchern studiert und sie kaum.

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2: Im Studio Alex. Guten Tag. In Osnabrück hat die Polizei ein Umspannwerk untersucht. Mitarbeiter einer Baufirma hatten dort einen beschädigten Zaun entdeckt. Sie hatten daraufhin die Einsatzkräfte alarmiert. Ein verdächtiger Gegenstand hat sich als harmloses Zugrohr entpuppt. Eine Gefahr für die Bevölkerung hat zu keinem Zeitpunkt bestanden. In Salzbergen sind gestern Mittag zwei Menschen bei einem Motorradunfall ums Leben gekommen. Ein 67 Jahre alter Fahrer und seine 62-jährige Begleiterin sind noch an der Unfallstelle ihren Verletzungen erlegen. Das Motorrad war in einer Kurve nach rechts von der Fahrbahn abgekommen. Anschließend hat sich die Maschine an einem Zaun überschlagen. Die Polizei ermittelt zur Unfallursache. Auf der Bremer Straße zwischen Osterkappeln und Belm sind gestern Nachmittag zwei Menschen schwer verletzt worden. Ein Volvo war aus unbekannter Ursache auf die Gegenfahrbahn geraten. Das Auto hat zunächst einen Skoda touchiert, danach ist es frontal mit einem Lastwagen zusammengestoßen. Die Bundesstraße 51 ist zeitweise gesperrt worden. Morgen beginnt am Amtsgericht Osnabrück ein Prozess wegen des Besitzes kinderpornografischer Schriften. Angeklagt ist ein 71 Jahre alter Mann. Er soll im September letzten Jahres Dateien aus dem Internet heruntergeladen haben. Diese soll er auf USB-Sticks und SD-Karten gespeichert haben. Es geht um rund 6.500 kinderpornografische und 690 jugendpornografische Dateien. In Haßbergen ist ein 26-jähriger Mann in der vergangenen Nacht bei einem Raubüberfall verletzt worden. Eine Gruppe von 3 bis 4 Menschen soll ihn in einem Waldstück an der Brinkstraße angegriffen haben. Die Täter sollen den Mann mit einer Metallstange geschlagen haben. Sie haben anschließend seine Geldbörse gestohlen. Die Polizei sucht Zeugen. Der VfL Osnabrück empfängt heute Eintracht Braunschweig an der Bremer Brücke. Es ist der 4. Spieltag der 2. Bundesliga. Der VfL geht nach dem Auswärtssieg in Bochum mit Rückenwind in das Niedersachsen-Duell. Braunschweig hat zuletzt 3 Pflichtspiele in Folge verloren. Anstoß ist um 13.30 Uhr. Soweit die Radio Osnabrück Regionalnachrichten. 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
3: In Osnabrück, Pier und in Spelle sind es derzeit jeweils 17 Grad. Vom Teutoburger Wald bis ins Emsland gibt es heute Vormittag einen freundlichen Mix aus Sonne und Wolken. Bei kaum Wind liegen die Temperaturen aktuell zwischen 16 und 18 Grad. Bis zum Abend bleibt es freundlich mit längeren sonnigen Abschnitten.
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2: Vorsicht auf der A30 Bad Oeynhausen Richtung Osnabrück zwischen Bünde und Riemsloh. Dort liegt ein angefahrenes Reh auf dem rechten Fahrstreifen. Auf der A1 Hansalinie Münster Richtung Osnabrück hat es zwischen Lattbergen und Lengerich einen Unfall gegeben. Der linke Fahrstreifen ist blockiert und der Verkehr wird an der Unfallstelle vorbeigeführt. Zwischen Rastplatz Kroner Heide und Rastplatz Mühlenbach staut es sich auf 4 Kilometern. Auf der B61 und der L349 zwischen Kirchdorf und Abzweig nach Bahrenborstel sind die Strecken in beiden Richtungen bis auf Weiteres gesperrt. Grund ist ein Unfall. Es ist nur ein Blitzer gemeldet auf der Oststraße in Osnabrück.
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6: Und gleich sprechen wir über das Thema E-Bikes, denn unsere Region, sprich Osnabrück und die Weser-Ems-Region, wir sind da ausgezeichnet. Ja, mehr Infos gibt's gleich. Mein Name ist Thomas, fast schon Mahlzeit.

0: Hallo, kurze Frage an euch. Nutzt ihr eigentlich ein E-Bike? Ihr hört Radio Osnabrück am Sonntag und falls ihr diese Frage gerade mit dem Ja beantwortet habt, dann seid ihr ein Teil einer nicht ganz so kleinen Gruppe, denn im Landkreis Osnabrück, da besitzt etwa 45% der Bevölkerung ein E-Bike. Das hat eine Umfrage von E.ON beauftragt herausgefunden und bei dieser Umfrage, da ist der Landkreis Osnabrück tatsächlich auf Platz 15 unter allen Landkreisen in ganz Deutschland gelandet. Die Plätze 1 bis 3 in Sachen E-Bike, die belegen das Emsland, der Landkreis Kloppenburg und die Grafschaft Bentheim. Und wir haben uns so überlegt, so, wie sieht denn das in der Stadt Osnabrück raus. Wir waren draußen und haben euch gefragt, habt ihr eigentlich ein E-Bike?
1: Nein, haben wir tatsächlich nicht.
2: Nein.
1: Weil wir uns bewegen wollen und noch ganz manuell unterwegs sein.
3: Nee, weil ich sozusagen Studentin bin und mir das nicht leisten kann.
4: Nein, ich kann sowohl mit Tretunterstützung fahren, aber ich kann es auch komplett ohne Treten fahren.
5: Also mir persönlich ist es einfach aktuell noch zu teuer. Also ich fahre halt Rennrad, ne?
6: Ja, hab ich. Ja, ist Autoersatz.
7: Nein, ich radle noch mit eigener Kraft.
0: Ja, ziemlich gemischte Geschichte. Mein E-Bike steht auch noch im Laden. 45% der Menschen im Landkreis Osnabrück besitzen ein E-Bike. Damit ist der Landkreis Osnabrück deutschlandweit auf Platz 15 und das Emsland ist auf Platz Nummer 1 in Sachen E-Bike-Nutzung. Wieder was gelernt, dank Radio Osnabrück.

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1: Ich bin Babit Büchner. Nach dem gescheiterten Drohnenangriff auf den Leipziger Flughafen will Bundesinnenminister Alexander Dobrindt offenbar die Abwehr verbessern. Die Bild am Sonntag berichtet unter Berufung auf sein Ministerium, dass unter anderem der Luftraum über kritischen Drehkreuzen, Flughäfen und Bahnhöfen durch neue schnell verlegbare Einheiten lückenlos vor Drohnen geschützt werden soll. Dobrindt sagte der Zeitung, dass er mit einer Zunahme solcher Vorfälle rechnet. Der Wahlkampf ist vorbei. Nun fällt die Entscheidung. In Sachsen-Anhalt wird heute ein neuer Landtag gewählt. In allen Umfragen lag die AfD deutlich vor der CDU von Ministerpräsident Sven Schulze.
2: Insgesamt treten 15 Parteien bei dieser Landtagswahl an. Aber die Frage, die die Menschen interessiert, ist vor allem, schafft es die AfD mit ihrem Spitzenkandidaten Ulrich Siegmund, der bei jeder Veranstaltung von hunderten Parteianhängern belagert wird für Selfies und Autogramme, schafft der es, die Mehrheit zu holen? Immerhin wird die Partei vom Verfassungsschutz als gesichert rechtsextrem eingestuft. Deswegen könnte die Regierungsbildung auch schwierig werden. Gewinnt die AfD nicht die absolute Mehrheit, könnte es heißen, alle anderen Parteien inklusive der Linken gegen die AfD. Aus Magdeburg, Simon Krämer.
1: Die US-Vermittler Steve Witkoff und Jared Kushner werden heute zum ersten Mal in Kiew erwartet. Gestern hatten sie mit Kreml-Chef Wladimir Putin über Friedenslösungen im Ukraine-Krieg gesprochen.
3: Die Gespräche hier in Moskau dauerten gut 3 Stunden. Der Kreml sprach anschließend von konstruktiven Unterredungen. Ergebnisse zu möglichen Schritten für ein Kriegsende in der Ukraine sind aber bisher nicht bekannt. Die US-Gesandten Witkoff und Kushner besuchen nun erstmals überhaupt die Ukraine und treffen dort Präsident Zelensky. Dafür gilt eine Feuerpause, allerdings begrenzt auf Kiew. Ansonsten gingen die gegenseitigen Angriffe weiter. Aus Moskau, Ulf Mauder.
1: Nach mehreren Sabotageaktionen gegen das deutsche Stromnetz geht die Suche nach dem 48 Jahre alten Tatverdächtigen weiter. Ein Sprecher der Kölner Polizei sagte am Morgen, dass mehrere Hinweise eingegangen seien. Denen gehe man jetzt nach. Die Ermittler hatten gestern einen Fahndungsaufruf mit 2 Fotos des Verdächtigen veröffentlicht.
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4: Derzeit in Bad Essen 17 Grad und in Kappeln 19 Grad. Heute setzt sich oft die Sonne durch. Bei schwachem Wind liegen die Werte zwischen 18 und 22 Grad. Im Sendegebiet von Radio Osnabrück ist es am Nachmittag freundlich, am Abend ziehen mehr Wolken auf. Morgen zeigt sich die Sonne bei meist 25 bis 29 Grad, dazu frischt der Wind etwas auf. Am Dienstag ziehen viele Wolken auf, zeitweise fällt Regen und es ist deutlich kühler. Zur Wochenmitte lockert es wieder auf, die Sonne zeigt sich häufiger, insgesamt ist es aber frisch.
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5: Auf der A1 Hansa-Linie Münster Richtung Osnabrück besteht zwischen Münster-Nord und Greven Gefahr durch eine ungesicherte Unfallstelle, bildet eine Gasse für Rettungsfahrzeuge. Zwischen Lattbergen und Lengerich hat es einen Unfall gegeben. Der linke Fahrstreifen ist blockiert und der Verkehr wird an der Unfallstelle vorbeigeführt. Zwischen Parkplatz Aabach und Parkplatz Mühlenbach stockt der Verkehr auf 3 Kilometern mit 15 Minuten Zeitverlust, Tendenz zunehmend. In der Gegenrichtung nach Münster staut es sich zwischen Greven und Münster Nord. Auf der B51 Bremer Straße Diepholz Richtung Osnabrück ist zwischen dem Abzweig nach Krönerhüsen und auf der Bruchheide eine ungesicherte Unfallstelle. Auf der B61 und der L349 zwischen Kirchdorf und dem Abzweig nach Bahrenborstel sind in beiden Richtungen bis auf Weiteres gesperrt. Grund ist ein Unfall. Nur ein Blitzer ist auf der Oststraße in Osnabrück aufgebaut.
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8: Mit einem richtig schicken Ohrwurm für euch aus den 2010ern. Capital Cities, Safe and Sound. Mein Name ist Thomas. Mahlzeit.

Flug. Radio Osnabrück ist hier am Sonntagvormittag und jetzt gibt es Musik von einem Mann, der hat einen Stempel. Und zwar den Stempel spannendster Pop-Act aus Großbritannien. 28 Jahre ist er alt. Rede ist von Miles Smith. Er hatte einen großen Durchbruch vor 2 Jahren mit Stargazing und hier ist er mit Nice to Meet You hier bei uns bei Radio Osnabrück. 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
1: Im Studio Alex, guten Tag. In Osnabrück hat die Polizei ein Umspannwerk untersucht. Ein verdächtiger Gegenstand hat sich als harmloses Zugrohr entpuppt. Für die Bevölkerung hat zu keiner Zeit Gefahr bestanden. Mitarbeiter einer Baufirma hatten zuvor einen beschädigten Zaun entdeckt. Die Ermittler prüfen weiter, ob eine Straftat vorliegt. Gestern Mittag sind in Salzbergen zwei Menschen bei einem Motorradunfall ums Leben gekommen. Ein 67 Jahre alter Fahrer und seine 62-jährige Begleiterin sind noch an der Unfallstelle gestorben. Das Motorrad ist in einem Kurvenbereich von der Fahrbahn abgekommen. Anschließend hat sich die Maschine an einem Zaun überschlagen. Für die beiden kam jede Hilfe zu spät. Gestern Nachmittag sind bei einem Verkehrsunfall auf der Bremer Straße zwei Menschen schwer verletzt worden. Ein Volvo ist auf der B51 in Richtung Belm auf die Gegenfahrbahn geraten. Zunächst hat er einen Skoda touchiert. Danach ist er frontal mit einem Lastwagen zusammengestoßen. Die B51 ist zeitweise gesperrt worden. Heute endet im Osnabrücker Moskaubad die Freibadsaison. In diesem Jahr haben mehr als 100.000 Menschen das Bad besucht. Die Stadtwerke zeigen sich mit dem Ergebnis zufrieden. Eine Verlängerung der Saison gilt als sehr unwahrscheinlich. Ab morgen läuft der Badebetrieb im Hallenbad weiter. In der vergangenen Nacht ist ein 26-jähriger Mann in Haßbergen überfallen worden. Eine Gruppe von 3 bis 4 Personen hat ihn in einem Waldstück an der Brinkstraße angegriffen. Die Täter sollen ihn mit einer Metallstange geschlagen haben. Der Mann ist am Kopf und Rücken verletzt worden. Die Gruppe hat seine Geldbörse gestohlen und ist geflüchtet. Heute empfängt der VfL Osnabrück Eintracht Braunschweig an der Bremer Brücke. Es ist der 4. Spieltag der 2. Bundesliga. Der VfL geht nach dem Auswärtssieg in Bochum mit Rückenwind in das Niedersachsen-Derby. Braunschweig hat zuletzt 3 Pflichtspiele in Folge verloren. Anstoß ist um 13.30 Uhr. Soweit die Radio Osnabrück Regionalnachrichten. 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
2: In Osnabrück-Atter sind es im Moment 18 Grad, in Haaren 17 Grad. Zum Mittag ist es freundlich und mild mit häufigem Sonnenschein und kaum spürbarem Wind. Im weiteren Tagesverlauf bleibt es meist sonnig, am Abend ziehen mehr Wolken auf. Die Temperaturen liegen zwischen 17 und 22 Grad.
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1: Auf der A1 Hansa-Linie Münster Richtung Osnabrück staut es sich zwischen dem Kreuz Münster Süd und Münster Nord. Zwischen Münster Nord und Greven ist die Strecke nach einem Unfall voll gesperrt. Ein Rettungshubschrauber ist im Einsatz, bildet eine Gasse für Rettungsfahrzeuge. Die Staulänge nimmt zu, empfohlen wird die Umleitung U87. Zwischen Parkplatz Abach und Flughafen Münster-Osnabrück stockt der Verkehr noch auf 5 Kilometern. Die Staulänge nimmt langsam ab. Der Zeitverlust beträgt 18 Minuten. Zwischen Flughafen Münster-Osnabrück und Rastplatz Mühlenbach stehen außerdem 3 Kilometer Stau. Zwischen Lattbergen und Längerich wurde die Unfallstelle geräumt. In der Gegenrichtung nach Münster staut es sich zwischen Greven und Münster-Nord. Auf der A31 Gronau Richtung Meppen ist die Strecke zwischen Emsbüren und Lingen wegen einer Unfallaufnahme voll gesperrt. Auf der A43 B51 Richtung Osnabrück staut es sich zwischen dem Kreuz Münster Süd und der Auffahrt Weseler Straße auf 1 Kilometer. Auf der B51 Bremer Straße auf dem Abschnitt zwischen Diepholz und Osnabrück kommt es zwischen dem Abzweig nach Krönerhüsen und auf der Bruchheide in beiden Richtungen wegen einer Unfallaufnahme zu Verkehrsbeeinträchtigungen. Auf der B61 und der L349 zwischen Kirchdorf und dem Abzweig nach Bahren-Borstel sind die Fahrbahnen in beiden Richtungen bis auf Weiteres gesperrt. Grund ist ein Unfall. Außerdem wird geblitzt in Osnabrück auf der Oststraße und in Lastrup auf der Kloppenburger Straße.
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4: Gleich haben wir einen richtigen Hammer-Ohrwurm aus den 80ern für euch. Sydney Youngblood, If Only I Could. Jetzt aber erstmal aktuelle Mucke von Ariana Grande. Mein Name ist Thomas. Mahlzeit.

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2: Bauherren, Hauseigentümer, Handwerker oder diejenigen, die einfach Ideen für ihr Zuhause suchen, sind heute in Osnabrück genau richtig. In der Halle Gartlage finden heute die Osnabrücker Bautage statt. Wie Brigitte Bockelmann von SUWA Messen und Veranstaltungen sagt, sind die Osnabrücker Bautage eine Messe für alle, die bauen, renovieren oder energetisch modernisieren möchten.
3: An den beiden Tagen, da präsentieren sich dort Fachbetriebe und dabei geht es vor allem Dingen um Neubau, aber auch um Sanierung, es geht um Heiztechnik, sogar um Küchen, um Fenster oder auch um Bodenbelege. Besucherinnen und Besucher, die können sich in der Halle Gartlage dann persönlich beraten lassen und vor allen Dingen können sie viele Ideen für ihre eigenen Projekte mit nach Hause nehmen.
2: Die Osnabrücker Bautage, heute noch von 11 bis 18 Uhr in der Halle Gartlage. Filmfans, aufgepasst! Morgen ist wieder Sneak Preview in der Hall of Fame. Also lasst euch überraschen. Ob es nun romantisch oder gruselig wird, ernst oder zum Kaputtlachen, Fantasy oder Action, eins steht fest. Der exklusiv vor der Ausstrahlung gezeigte Film wurde mit Bedacht ausgewählt und ist lohnenswert zu sehen. Wollt ihr die Filme von morgen schon heute kennenlernen? Dann ab in die Kinositze, Popcorn in die Hand. Morgen um 20.30 Uhr wird es spannend.
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1: Ich bin Babette Büchner. Nach dem gescheiterten Drohnenangriff auf den Flughafen Leipzig-Halle will Innenminister Alexander Dobrindt die Abwehr offenbar deutlich ausbauen. Der Bild am Sonntag sagte er, dass er mit einer Zunahme solcher Vorfälle rechnet. Deutschland könne sich aber dagegen schützen.
2: Dobrindts Pläne gehen ziemlich weit. Mobile Einheiten sollen Drohnen über Flughäfen, wichtigen Verkehrsknoten und dem Berliner Regierungsviertel abfangen können. Und weil Behörden und Unternehmen täglich hunderte Cyberattacken erleben, plant das Innenministerium einen sogenannten Cyberdome, also ein Netz aus digitalen Sensoren, das Hackerangriffe möglichst früh erkennt und abfängt. Zoe Tassovali, Nachrichtenredaktion.
1: In Sachsen-Anhalt wird heute ein neuer Landtag gewählt. Nicht nur bei uns, auch international wird die Wahl dabei mit großem Interesse verfolgt. Im Mittelpunkt steht die Frage, wie stark die AfD abschneidet und ob sie erstmals in einem Bundesland an die Regierung kommt.
3: In den Umfragen lag die AfD zuletzt deutlich vor der CDU und so war auch der Wahlkampf extrem polarisiert. Auf der einen Seite die AfD, die auf eine Alleinregierung hofft und die es auch in den ländlichen Gebieten geschafft hat, hunderte bis tausende Besucher zu ihren Veranstaltungen zu ziehen, die dann Spitzenkandidat Ulrich Siegmund frenetisch gefeiert haben. Und auf der anderen Seite aber auch tausende Menschen, die wie gestern hier noch auf dem Magdeburger Domplatz für Demokratie und für Weltoffenheit demonstriert haben. Aus Magdeburg Simon Krämer.
1: Nach mehreren Sabotageaktionen gegen das deutsche Stromnetz geht die Suche nach dem 48 Jahre alten Tatverdächtigen weiter. Ein Sprecher der Kölner Polizei sagte am Morgen, dass Hinweise eingegangen seien, denen gehe man jetzt nach. Die Ermittler hatten gestern einen Fahndungsaufruf mit zwei Fotos von ihm veröffentlicht. Der Mann soll sich in Briefen zu den Angriffen in Brandenburg, Nordrhein-Westfalen und Sachsen bekannt haben. Steigende Temperaturen führen dazu, dass die Pflanzenwelt in europäischen Gebirgen artenreicher wird. Allerdings gibt es auch Verlierer, haben Wissenschaftler der Universität Wien nachgewiesen. Sie haben in einer Studie, die im Fachmagazin Science veröffentlicht wurde, 72 Berggipfel untersucht. Das Ergebnis? Es siedeln sich immer mehr neue Arten an. An kühlere Standorte angepasste Pflanzen verschwinden jedoch.
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4: In Berge sind es derzeit 18 Grad, in Geeste 17 Grad. Zum frühen Nachmittag zeigt sich ein freundlicher bis sonniger Himmel. Bei kaum Wind liegen die Werte zwischen 18 und 22 Grad. In den Abendstunden ist es überwiegend klar und mild. Die Nacht verläuft ruhig und frisch. Morgen gibt es viel Sonne und einen deutlichen Wärmeschub mit 24 bis 29 Grad. Übermorgen wird es bei dichterer Bewölkung deutlich kühler und zeitweise nass. Zur Wochenmitte kehrt im Sendegebiet von Radio Osnabrück die Sonne zurück, allerdings bei deutlich niedrigeren Temperaturen.
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5: Auf der A1 Hansa-Linie Richtung Osnabrück staut es sich zwischen dem Kreuz Münster Süd und Münster Nord. Zwischen Münster Nord und Greven ist die Strecke voll gesperrt. Ein Rettungshubschrauber ist im Einsatz. Die Staulänge nimmt zu. Die Sperrung dauert voraussichtlich bis heute gegen 14 Uhr. Umgeleitet wird über die U87. In der Gegenrichtung nach Münster staut es sich zwischen Greven und Münster Nord. Auf der A31 Richtung Meppen ist zwischen Emsbüren und Lingen die Strecke voll gesperrt. Dort wird ein Unfall aufgenommen. Eine Umleitung ist eingerichtet. Empfohlen wird in Richtung Meppen über Emsbüren, Leschede, Bernte, Ellbergen, die B213, Schepsdorf, Rükel, Südlohne und Lohne. Auf der A43 und der B51 Richtung Osnabrück staut es sich zwischen dem Kreuz Münster Süd und der Auffahrt Weseler Straße auf einem Kilometer. Auf der B51 Bremer Straße zwischen dem Abzweig nach Krönerhüsen und auf der Bruchheide kommt es in beiden Richtungen wegen einer Unfallaufnahme zu Verkehrsbeeinträchtigungen. Auf der B61 L349 zwischen Kirchdorf und dem Abzweig nach Bahrenborstel ist die Strecke in beiden Richtungen bis auf Weiteres gesperrt. Grund ist ein Unfall. Geblitzt wird nur an einer Stelle, auf der Kloppenburger Straße in Lastrup. Hinweise auf Abstandskontrollen liegen nicht vor.
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7: Es gibt einen Mann im Osnabrücker Land, der macht aktuell einen großen Bogen um die Dusche. Warum das so ist, das erklären wir euch gleich. Ich bin frisch geduscht. Mein Name ist Thomas. Hallo.

0: Die Unterschrift auf einer Glatze geht viral. Radio Osnabrück ist hier am Sonntagmittag. Moment mal, wie jetzt? Unterschrift auf der Glatze, was ist denn da los? Ich fange mal ganz vorne an. Stellt euch vor, ihr seid unterwegs. Plötzlich steht dann der Trainer der Bayern vor euch. Ihr hättet gern ein Autogramm, habt keinen Stift dabei. Ja, genau das ist nämlich dem Geschäftsführer des Buller McFun Centers am Alfsee passiert, Dirk Jansen. Er stand am Idingshof in Bramsche, dort war er die Mannschaft des FC Bayern München nach dem DFB-Pokalspiel gegen den VfL Osnabrück untergebracht. Und wie löst man das Ganze jetzt? Autogramm möchte ich gerne haben, ganz logisch. Wasserfester Stift war in Reichweite und die eigene Glatze. Aber wie kam es eigentlich dazu?
1: Ja, es war eigentlich ein bisschen Zufallstreffer. Ich bin im Grunde, um ein passendes Foto zu erhaschen, zum Meetingshof nach Bramsche gefahren. Wir haben so ein Dino-Mobil, das sieht sehr aufwendig und auffällig aus. Und das durfte ich nach Absprache da präsentieren, um ein Foto zusammen mit dem Bus dann im Hintergrund der Bayern zu machen. Ja, und das war eigentlich erstmal der Vorsatz der ganzen Geschichte.
0: Ja, und als die Fotos dann fertig waren, da wurde dann ein zweiter Bus vorgefahren. In diesem Bus, da wollten dann die Bayern-Trainer einsteigen. Vorher haben sie aber noch fleißig Unterschriften verteilt, denn vor Ort waren natürlich ganz viele Kinder und Jugendliche, die auf die Mannschaft gewartet haben.
1: Und da stand ich da. Ich war natürlich da diesbezüglich total unvorbereitet. Was ich dabei hatte, war meine zweifarbene Mütze, wie man so sagt, meine Glatze und einen netten jungen Mann daneben, der einen wasserfesten Stift hatte. Und dann ging es eigentlich ganz schnell, weil das war dann kurzer Blickkontakt, die Frage, und dann ging der Stift in die Hand und wurde dann kurzerhand zum Signieren meines Kopfes verwendet.
0: Da hat der Trainer nochmal ganz kurz nachgefragt, bist du dir sicher? Und die Antwort sagte, na klar, mach fertig, mach ruhig. Video davon ist mittlerweile auf den verschiedensten Social-Media-Plattformen viral gegangen. Geht richtig durch die Decke. Ja, wie lange die Unterschrift jetzt bleibt, das fragen wir uns. Und vor allen Dingen fragen wir uns auch, wie lange geht der Jansen nicht mehr duschen?
1: Ich meine, dafür, dass wir so ein aufwendiges Hygienekonzept fahren, auch im Sinne unserer Bundesbesucher und wir natürlich auch unsere Mitarbeiter diesbezüglich schulen, wäre es natürlich jetzt vermessen, wenn ich jetzt die nächsten 6 Wochen nicht dusche. Da müssen wir irgendeine Kompromisslösung finden, denke ich mal. Ne?
0: Ob er duschen geht, wird er uns wahrscheinlich mitteilen. Und wenn wir das wissen, dann sagen wir es euch. Wir sind Radio Osnabrück bei uns. Da hört ihr, was los ist. So

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1: Im Studio Alex, guten Tag. In Osnabrück hat die Polizei ein Umspannwerk untersucht. Mitarbeiter einer Baufirma hatten einen beschädigten Zaun entdeckt. Sie hatten die Einsatzkräfte alarmiert. Ein verdächtiger Gegenstand hat sich als harmloses Zugrohr entpuppt. Für die Bevölkerung hat zu keinem Zeitpunkt Gefahr bestanden. Die Polizei prüft weiter, ob eine Straftat vorliegt. Gestern Mittag sind bei einem Motorradunfall in Salzbergen zwei Menschen gestorben. Ein 67-jähriger Mann war mit seiner 62-jährigen Begleiterin unterwegs. Das Motorrad ist in einer Kurve nach rechts von der Fahrbahn abgekommen. Die Maschine hat sich an einem Zaun überschlagen. Beide Beteiligten sind noch an der Unfallstelle ihren Verletzungen erlegen. Gestern Nachmittag sind auf der Bremer Straße bei Belm zwei Menschen schwer verletzt worden. Ein Volvo war aus Richtung Osterkappeln in Richtung Belm unterwegs. Das Auto ist aus unbekannter Ursache auf die Gegenfahrbahn geraten. Zunächst hat der Volvo einen Skoda touchiert, danach ist er frontal mit einem Lastwagen zusammengestoßen. Die Bundesstraße 51 ist zeitweise gesperrt worden. In Laaten hat es in der vergangenen Nacht einen Verkehrsunfall gegeben. Ein 35-jähriger Mann ist mit seinem Auto von der Sögelner Straße abgekommen. Das Fahrzeug ist gegen einen Baum geprallt. Der Fahrer ist verletzt in ein Krankenhaus gebracht worden. Die Polizei hat bei ihm 2,61 Promille festgestellt. Gegen den Mann ist ein Strafverfahren eingeleitet worden. In Haßbergen ist ein 26-jähriger Mann in der vergangenen Nacht ausgeraubt worden. Der Mann ist gegen 0.30 Uhr in einem Waldstück an der Brinkstraße angegriffen worden. Die Tätergruppe soll aus 3 bis 4 Personen bestanden haben. Sie soll ihn mit einer Metallstange verletzt haben. Anschließend haben die Täter seine Geldbörse gestohlen. Sie sind in unbekannte Richtung geflohen. Seit wenigen Minuten läuft das Niedersachsen-Duell in der zweiten Fußball-Bundesliga. Der VfL Osnabrück hat Eintracht Braunschweig zu Gast. Der SV Meppen hat an diesem Wochenende in der dritten Liga mit 1:6 verloren. Die Sportfreunde Lotte haben in der Regionalliga West mit 2:3 verloren. Gegner war Westfalia Rhynern. Soweit die Radio Osnabrück Regionalnachrichten. 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
2: Momentan haben wir in Bersenbrück 19 Grad und in Vechta ebenfalls 19 Grad. Rund um Osnabrück ist der Nachmittag freundlich und vielfach klar bei 18 bis 21 Grad. Im weiteren Verlauf bleibt es trocken und locker bewölkt bei meist schwachem Wind. Am Abend ist es spürbar frischer.
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1: Auf der A1 Hansa-Linie in Richtung Osnabrück staut es sich zwischen dem Kreuz Münster Süd und Münster Nord. Zwischen Münster Nord und Greven wird ein Unfall aufgenommen. Die Strecke ist voll gesperrt. Feuerwehr und Rettungskräfte sind vor Ort. Die empfohlene Umleitung führt über die U87, voraussichtlich bis etwa 14 Uhr. Auf der A1 in Richtung Münster staut es sich zwischen Greven und Münster Nord. Vor dem Rastplatz Kronerheide ist auf 1 Kilometer stockender Verkehr mit 7 Minuten Zeitverlust. Auf der A31 Gronau Richtung Meppen wird zwischen Emsbüren und Lingen ein Unfall aufgenommen. Die Fahrstreifensperrung ist wieder aufgehoben. Auf der B51 Bremer Straße zwischen Diepholz und Osnabrück kommt es in beiden Richtungen zwischen dem Abzweig nach Krönerhüsen und auf der Bruchheide zu Verkehrsbeeinträchtigungen wegen einer Unfallaufnahme. Auf der B61 und der L349 ist die Strecke zwischen Kirchdorf und dem Abzweig nach Baren-Borstel in beiden Richtungen bis auf Weiteres gesperrt. Grund ist ein Unfall. Ein Blitzer steht auf der Kloppenburger Straße in Lastrup.
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5: Falls ihr noch einen Ohrwurm gebrauchen könnt für diesen Freitagmittag, gar kein Problem, den gibt's jetzt. Leonie und Callum Scott neu bei uns bei Radio Osnabrück. Wir spielen euch jetzt Stay. Mein Name ist Thomas. Moin.

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1: Ich bin Thomas Bleskin. Im Ringen um ein Ende des Ukraine-Kriegs sind die US-Unterhändler Witkoff und Kushner erstmals in Kiew eingetroffen. Dort ist ein Treffen mit Präsident Zelensky geplant. Gestern hatten beide in Moskau fast 3 Stunden mit Kreml-Chef Putin gesprochen. Zelensky erklärte, die Ukraine sei zu konstruktiven Gesprächen bereit, brauche aber Sicherheitsgarantien und eine würdige Nachkriegsordnung. Die Erwartungen an die neuen US-Vermittlungsbemühungen sind in Kiew und Moskau allerdings gering. Heute wird in Sachsen-Anhalt ein neuer Landtag gewählt. Knapp 1,7 Millionen Menschen sind zur Stimmabgabe aufgerufen, noch bis 18 Uhr. Im Fokus steht die AfD mit Spitzenkandidat Ulrich Siegmund.
2: Insgesamt treten 15 Parteien bei dieser Landtagswahl an. Aber die Frage, die die Menschen interessiert, ist vor allem, schafft es die AfD mit ihrem Spitzenkandidaten Ulrich Siegmund, der bei jeder Veranstaltung von hunderten Parteianhängern belagert wird für Selfies und Autogramme, schafft der es, die Mehrheit zu holen? Immerhin wird die Partei vom Verfassungsschutz als gesichert rechtsextrem eingestuft. Deswegen könnte die Regierungsbildung auch schwierig werden. Gewinnt die AfD nicht die absolute Mehrheit, könnte es heißen, alle anderen Parteien inklusive der Linken gegen die AfD. Simon Krämer, Magdeburg.
1: Nach dem gescheiterten Drohnenangriff auf den Leipziger Flughafen plant die Bundesregierung einen besseren Schutz vor solchen Vorfällen. Bundesinnenminister Alexander Dobrindt rechnet mit einer Zunahme der Attacken. Russlands hybride Angriffe seien tägliche Realität, so der CSU-Politiker.
3: Dobrindts Pläne gehen ziemlich weit. Mobile Einheiten sollen Drohnen über Flughäfen, wichtigen Verkehrsknoten und dem Berliner Regierungsviertel abfangen können. Auch Stromanbieter, Wasserwerke oder Rüstungsfirmen sollen mehr Möglichkeiten bekommen, selbst gegen Drohnen vorzugehen. Und weil Behörden und Unternehmen täglich hunderte Cyberattacken erleben, plant das Innenministerium einen sogenannten Cyberdome, also ein Netz aus digitalen Sensoren, das Hackerangriffe möglichst früh erkennt und abfängt. Zoe Tassovali, Nachrichtenredaktion.
1: Die Polizei sucht weiter nach einem 48-Jährigen aus dem Ruhrgebiet. Er soll hinter mehreren Sabotageakten gegen das deutsche Stromnetz stecken. Die Fahndung läuft, sagt die Kölner Polizei. Hinweise seien eingegangen, denen gehe man nach. In seiner Wohnung in Gevelsberg hatten die Fahnder Sprengstoff gefunden.
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5: In Osnabrück-Wüste sind es aktuell 18 Grad, in Emsteg 20. Heute Nachmittag zeigt sich im Sendegebiet von Radio Osnabrück freundliches Wetter mit Sonne und Temperaturen zwischen 19 und 22 Grad. Zum Abend hin ist es etwas wolkiger, aber trocken bei meist schwachem Wind. Der 3-Tage-Trend bei Radio Osnabrück? Morgen wird es sonnig und warm mit Werten zwischen 27 und 30 Grad. Am Dienstag folgt ein deutlicher Wetterwechsel mit kühlerem, grauerem und zeitweise regnerischem Wetter. Dazu frischt der Wind auf. Zur Wochenmitte lockert es wieder auf, die Sonne kommt zurück, allerdings bei deutlich kühleren Temperaturen.
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6: Auf der A1 Hansa-Linie Münster Richtung Osnabrück staut es sich zwischen dem Kreuz Münster Süd und Münster Nord. Zwischen Münster Nord und Greven wird ein Unfall aufgenommen. Dort ist die Strecke voll gesperrt. Feuerwehr und Rettungskräfte sind vor Ort. Es staut sich auch dort. Die Umleitung läuft über die U87, voraussichtlich bis heute gegen 14 Uhr. Auf der A31 von Gronau Richtung Meppen wird zwischen Emsbüren und Lingen ein Unfall aufgenommen. Eine Umleitung ist eingerichtet. Sie führt über Emsbüren, Leschede, Bernte, Ellbergen, die B213, Schepsdorf, Rükel, Südlohne und Lohne. Auf der B51 Bremer Straße zwischen dem Abzweig nach Krönerhüsen und auf der Bruchheide kommt es in beiden Richtungen zu Verkehrsbeeinträchtigungen wegen einer Unfallaufnahme. Auf der B61 und der L349 zwischen Kirchdorf und dem Abzweig nach Bahrenborstel ist die Strecke in beiden Richtungen bis auf Weiteres gesperrt. Grund ist ein Unfall. Außerdem wird geblitzt in Quakenbrück auf der Dinklager Straße, in Diepholz auf der Steinfelder Straße und auf der B213 Richtung Lingen zwischen Barwinkel und Haselünne. Radio Osnabrück wünscht euch eine gute Fahrt.
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6: Heute Nachmittag ist Alexander für euch im Studio mit den Hits, die ihr wirklich hören wollt bei Radio Osnabrück. Freut euch auf Katy Perry mit Chained to the Rhythm, Believe von Cher und Rhea Garvey mit Rivers. Also, aufdrehen!

0: Es ist 14.30 Uhr.
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2: Im Studio Alex, guten Tag. In Osnabrück hat die Polizei ein Umspannwerk untersucht. Mitarbeiter einer Baufirma hatten einen beschädigten Zaun entdeckt. Ein verdächtiger Gegenstand hat sich als harmloses Zugrohr entpuppt. Für die Bevölkerung hat keine Gefahr bestanden. Die Polizei prüft weiter, ob eine Straftat vorliegt. Gestern Mittag sind bei einem Motorradunfall in Salzbergen zwei Menschen ums Leben gekommen. Ein 67-jähriger Fahrer und seine 62-jährige Begleiterin sind noch an der Unfallstelle gestorben. Das Motorrad ist in einer Kurve von der Fahrbahn abgekommen. Anschließend hat sich die Maschine an einem Zaun überschlagen. Der Unfall hat sich kurz nach 13 Uhr ereignet. Auf der A31 hat es in einer Baustelle bei Lingen-Wiedmarschen einen Unfall gegeben. Ein Auto ist mit hoher Geschwindigkeit auf ein Stauende aufgefahren. Dabei sind zwei weitere Fahrzeuge beschädigt worden. Drei Menschen sind mindestens leicht verletzt worden. Die Autobahn ist Richtung Norden voll gesperrt. Der Verkehr wird an der Anschlussstelle Emsbüren abgeleitet. In Haßbergen ist es in der vergangenen Nacht zu einem Raubüberfall gekommen. Ein 26-jähriger Mann ist in einem kleinen Waldstück an der Brinkstraße angegriffen worden. Eine Gruppe aus 3 bis 4 Personen soll ihn mit einer Metallstange geschlagen haben. Der Mann ist am Kopf und Rücken verletzt worden. Die Täter haben seine Geldbörse gestohlen und sind geflohen. Gestern Nachmittag sind bei einem Unfall auf der B51 bei Belm 2 Menschen schwer verletzt worden. Ein Volvo ist aus Richtung Osterkappeln auf die Gegenfahrbahn geraten. Das Auto hat zunächst einen Skoda touchiert. Danach ist es frontal mit einem Lastwagen zusammengestoßen. Die B51 ist für die Unfallaufnahme und die Bergung zeitweise gesperrt worden. An der Bremer Brücke steht es im Niedersachsen-Duell zwischen dem VfL Osnabrück und Eintracht Braunschweig zur Halbzeit 0:0. Die meisten Torchancen haben die Gäste gehabt. Der SV Meppen hat in der 3. Liga 1:6 verloren. Die Sportfreunde Lotte haben gegen Westfalia Rühnern 3:2 verloren. Der TUS Bersenbrück hat gegen Eintracht Braunschweig 2:1:4 verloren. Soweit die Radio Osnabrück Regionalnachrichten. 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
3: Derzeit sind es in Osnabrück Innenstadt 19 Grad und in Lingen ebenfalls 19 Grad. Bei uns gibt es heute Nachmittag eine freundliche Mischung aus Sonne und Wolken bei 19 bis 22 Grad und kaum spürbarem Wind. Bis zum Abend bleibt es überwiegend trocken und freundlich.
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2: Auf der A1 Bremen Richtung Osnabrück besteht zwischen Wildeshausen West und Ahlhorner Heide Gefahr durch eine ungesicherte Unfallstelle. Der Abschnitt ist blockiert. Auf der A30 Rheine Richtung Amsterdam besteht zwischen Rheine und Salzbergen Gefahr durch eine ungesicherte Unfallstelle. Zwischen Salzbergen und dem Kreuz Schüttdorf staut es sich. Auf der A31 Gronau Richtung Meppen läuft zwischen Emsbüren und Lingen die Unfallaufnahme. Die Strecke ist voll gesperrt und die Umleitung Richtung Meppen führt über Emsbüren, Leschede, Bernte, Ellbergen, B213, Schepsdorf, Rükel, Südlohne und Lohne. Geblitzt wird in der Dinklager Straße in Quakenbrück, auf der Steinfelder Straße in Diepholz und auf der B213 zwischen Barwinkel und Haselünne. Abstandsmessungen sind nicht gemeldet.
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2: Heute Nachmittag ist Alexander für euch am Mikro mit Musik eures Lebens für die Weser-Ems-Region bei Radio Osnabrück. Los geht's!

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1: Ich bin Thomas Bleskin. Die US-Unterhändler Witkow und Kushner sind erstmals in Kiew eingetroffen, um über ein Ende des Ukraine-Kriegs zu sprechen. Die beiden treffen sich heute mit Präsident Zelensky.
2: Der ukrainische Präsident Zelensky begrüßte die Amerikaner unter freiem Himmel vor der Sophienkathedrale. Auf dem Platz stehen viele Erinnerungsfotos an ukrainische Soldaten. Lange haben Witkow und Kushner gezögert, überhaupt die Reise nach Kiew zu machen. In Moskau waren sie viel öfter und auch am Vortag haben sie im Kreml mit Wladimir Putin gesprochen. Allerdings erwarten derzeit weder Moskau noch Kiew eine erfolgreiche Vermittlung der Amerikaner. Jede Seite will die andere militärisch unter Druck setzen. Friedemann Kohler, Nachrichtenredaktion.
1: Schafft die AfD die absolute Mehrheit? In Sachsen-Anhalt wird heute ein neuer Landtag gewählt. Die Wahllokale haben seit 8 Uhr geöffnet und schließen um 18 Uhr. Nicht nur bei uns, auch international wird die Wahl mit großem Interesse verfolgt.
3: Politisch könnte dieser Wahlabend einiges durcheinanderwirbeln. Die AfD geht als klarer Favorit ins Rennen. In der letzten Umfrage lag sie bei 41%, die CDU bei 23%. Aber selbst wenn die AfD stärkste Kraft wird, ist völlig offen, wer regieren kann. Alle anderen Parteien schließen eine Koalition mit ihr aus. Und AfD-Spitzenkandidat Siegmund sagt selbst, er will nur mit absoluter Mehrheit Regierungschef werden. CDU-Ministerpräsident Schulze hofft deshalb auf ein starkes Ergebnis seiner Partei. Mit einem vorläufigen Endergebnis wird erst am frühen Montagmorgen gerechnet. Zoe Tassovali, Nachrichtenredaktion.
1: Nach mehreren versuchten Sabotageangriffen auf das deutsche Stromnetz sucht die Polizei am Hambacher Forst bei Kerpen mit einem Großaufgebot nach einem 48-jährigen Tatverdächtigen. Nach Angaben der Kölner Polizei wird nach dem Mann selbst oder Spuren von ihm gefahndet. Er soll Bekennerschreiben verschickt haben, die auf Täterwissen hindeuten. Bei einer Durchsuchung seiner Wohnung in Gevelsberg war zuvor Sprengstoff entdeckt worden. Steigende Temperaturen seit den 80er Jahren führen dazu, dass die Pflanzenwelt in europäischen Gebirgen artenreicher wird. Allerdings gibt es auch Verlierer, haben Wissenschaftler der Universität Wien nachgewiesen. Sie haben in einer Studie 62 Berggipfel untersucht. Das Ergebnis: Es siedeln sich zunehmend neue Arten an. An kühlere Standorte angepasste Pflanzen verschwinden jedoch.
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5: Im Moment in Osnabrück, Schöllerberg 20 Grad. Dazu in Holdorf ebenfalls 20 Grad. Am Nachmittag wechseln Wolken und sonnige Abschnitte bei 19 bis 21 Grad, trocken und nahezu windstill. Zum Abend ziehen wieder mehr Wolken auf, es bleibt aber mild. Der Radio Osnabrück 3-Tage-Trend. Morgen zunächst wolkig, dann setzt sich die Sonne durch bei 24 bis 29 Grad. Abends frischt der Wind auf. Am Dienstag wird es deutlich kühler und überwiegend grau, zeitweise fällt Regen. Zur Wochenmitte lockert es auf und wird freundlicher, allerdings spürbar kühler.
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6: Auf der A1 Bremen Richtung Osnabrück besteht zwischen Wildeshausen West und Ahlhorner Heide Gefahr durch eine ungesicherte Unfallstelle. Der Abschnitt ist blockiert. Auf der A30 Rheine Richtung Amsterdam wird zwischen Rheine und Salzbergen ein Unfall aufgenommen. Zwischen Salzbergen und dem Kreuz Schüttdorf staut es sich. Auf der A31 Gronau Richtung Meppen ist zwischen Emsbüren und Lingen eine Umleitung eingerichtet. Die Strecke ist voll gesperrt. Die empfohlene Umleitung Richtung Meppen führt über Emsbüren, Leschede, Bernte, Ellbergen, B213, Schepsdorf, Rükel, Südlohne und Lohne. Außerdem wird geblitzt. Auf der Dinklager Straße in Quakenbrück, auf der B213 Richtung Lingen zwischen Bar Winkel und Haselünne sowie auf der Steinfelder Straße in Diepholz.
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6: Starten wir durch, ich bin Alexander. Bei Radio Osnabrück gibt es Nonstop-Hits ohne Umwege zu euch ins Radio. Und jetzt für euch Max Werner mit Roadrunner, Olivia Dean mit So Easy und Faithless mit Insomnia. Und jetzt die Musik eures Lebens.

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1: Im Studio Alex, guten Tag. In Osnabrück hat die Polizei ein Umspannwerk untersucht. Mitarbeiter einer Baufirma hatten einen beschädigten Zaun entdeckt. Ein verdächtiger Gegenstand hat sich als harmloses Zugrohr herausgestellt. Für die Bevölkerung hat keine Gefahr bestanden. Die Polizei prüft weiter, ob eine Straftat vorliegt. Gestern Mittag sind bei einem Motorradunfall in Salzbergen zwei Menschen ums Leben gekommen. Ein 67 Jahre alter Fahrer und seine 62-jährige Begleiterin sind tödlich verletzt worden. Ihr Motorrad ist in einer Kurve von der Fahrbahn abgekommen. Die Maschine hat sich an einem Zaun überschlagen. Beide sind noch an der Unfallstelle gestorben. Gestern Nachmittag hat ein Rollerfahrer im Ortskern von Dissen mehrere gefährliche Fahrmanöver gezeigt. Er ist vor einer Polizeikontrolle geflüchtet. Dabei hat er einen Transporter überholt und ist auch über einen Grünstreifen gefahren. Teilweise ist der Roller mit rund 50 Stundenkilometern auf Gehwegen unterwegs gewesen. Die Polizei ermittelt unter anderem wegen des Verdachts eines illegalen Straßenrennens. Heute Morgen hat ein Motorradfahrer bei einem Unfall auf der Bundesstraße 61 bei Kirchdorf sein Leben verloren. Der 72-Jährige ist auf einen bremsenden Wagen aufgefahren. Zuvor haben zwei Autos einen Trecker überholt und den Gegenverkehr gefährdet. Der Motorradfahrer ist noch an der Unfallstelle reanimiert worden. Er ist trotz der Rettungsmaßnahmen gestorben. In der vergangenen Nacht hat eine Gruppe einen 26-Jährigen in Haßbergen überfallen. Der Mann ist in einem Waldstück an der Brinkstraße angegriffen worden. Die Täter sollen ihn mit einer Metallstange geschlagen haben. Das Opfer ist am Kopf und Rücken verletzt worden. Die Gruppe hat seine Geldbörse gestohlen. Im Niedersachsen-Duell zwischen dem VfL Osnabrück und Eintracht Braunschweig steht es zur Halbzeit 0:0. Der VfL ist offensiv bislang kaum gefährlich geworden. Braunschweig drängt auf die Führung. Ein Pfostentreffer ist die beste Chance der Gäste gewesen. Der Spielstand bleibt bei 0:0. Soweit die Radio Osnabrück Regionalnachrichten. 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
2: Momentan haben wir in Osnabrück Fledder 20 Grad und in Dinklage 21 Grad. Heute Nachmittag wird es wechselnd bewölkt mit freundlichen Abschnitten und kaum Wind bei 19 bis 21 Grad. Zum Abend hin bleibt es überwiegend trocken und ruhig bei zunehmend wolkigem Himmel.
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1: Auf der A1 Hansa-Linie Münster Richtung Osnabrück staut es sich zwischen Flughafen Münster-Osnabrück und dem Rastplatz Mühlenbach auf 3 Kilometern. Vorsicht auf der A30 Bad Oeynhausen Richtung Osnabrück. Zwischen Bünde und Bruchmühlen liegen Reifenteile auf der Fahrbahn. Auf der A30 Rheine Richtung Amsterdam wird zwischen Rheine und Salzbergen ein Unfall aufgenommen. Zwischen Salzbergen und dem Kreuz Schüttdorf staut es sich. Vorsicht auch auf der A31 Meppen Richtung Leer. Zwischen Vesuve und Haaren-Ems liegt ein Plastikteil auf der Fahrbahn. Auf der A31 Gronau Richtung Meppen ist die Strecke zwischen Emsbüren und Lingen voll gesperrt. Eine Umleitung ist eingerichtet. Die empfohlene Umleitung Richtung Meppen führt über Emsbüren, Leschede, Bernte, Ellbergen, die B213, Schepsdorf, Rükel, Südlohne und Lohne. Geblitzt wird nur an einer Stelle, auf der B213 Richtung Lingen zwischen Barwinkel und Haselünne.
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1: Ich bin Thomas Bleskin. Im Ringen um ein Ende des Ukraine-Kriegs sind die US-Unterhändler Witkoff und Kushner erstmals in Kiew eingetroffen. Dort ist ein Treffen mit Präsident Zelensky geplant. Gestern hatten beide in Moskau fast 3 Stunden mit Kreml-Chef Putin gesprochen. Zelensky erklärte, die Ukraine sei zu konstruktiven Gesprächen bereit, brauche aber Sicherheitsgarantien und eine würdige Nachkriegsordnung. Die Erwartungen an die neuen US-Vermittlungsbemühungen sind in Kiew und Moskau allerdings gering. Heute wird in Sachsen-Anhalt ein neuer Landtag gewählt. Knapp 1,7 Millionen Menschen sind zur Stimmabgabe aufgerufen, noch bis 18 Uhr. Im Fokus steht die AfD mit Spitzenkandidat Ulrich Siegmund.
2: Insgesamt treten 15 Parteien bei dieser Landtagswahl an. Aber die Frage, die die Menschen interessiert, ist vor allem, schafft es die AfD mit ihrem Spitzenkandidaten Ulrich Siegmund, der bei jeder Veranstaltung von hunderten Parteianhängern belagert wird für Selfies und Autogramme, schafft der es, die Mehrheit zu holen? Immerhin wird die Partei vom Verfassungsschutz als gesichert rechtsextrem eingestuft. Deswegen könnte die Regierungsbildung auch schwierig werden. Gewinnt die AfD nicht die absolute Mehrheit, könnte es heißen, alle anderen Parteien inklusive der Linken gegen die AfD. Simon Krämer, Magdeburg.
1: Nach dem gescheiterten Drohnenangriff auf den Leipziger Flughafen plant die Bundeswehr

0: Bundesregierung einen besseren Schutz vor solchen Vorfällen. Bundesinnenminister Alexander Dobrindt rechnet mit einer Zunahme der Attacken. Russlands hybride Angriffe seien tägliche Realität, so der CSU-Politiker.
1: Dobrindts Pläne gehen ziemlich weit. Mobile Einheiten sollen Drohnen über Flughäfen, wichtigen Verkehrsknoten und dem Berliner Regierungsviertel abfangen können. Auch Stromanbieter, Wasserwerke oder Rüstungsfirmen sollen mehr Möglichkeiten bekommen, selbst gegen Drohnen vorzugehen. Und weil Behörden und Unternehmen täglich hunderte Cyberattacken erleben, plant das Innenministerium einen sogenannten Cyberdome, also ein Netz aus digitalen Sensoren, das Hackerangriffe möglichst früh erkennt und abfängt. Zoe Tassovali, Nachrichtenredaktion.
0: Die Polizei sucht weiter nach einem 48-Jährigen aus dem Ruhrgebiet. Er soll hinter mehreren Sabotageakten gegen das deutsche Stromnetz stecken. Die Fahndung läuft, sagt die Kölner Polizei. Hinweise seien eingegangen, denen gehe man nach. In seiner Wohnung in Gevelsberg hatten die Fahnder Sprengstoff gefunden.
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3: In Osnabrück, Sonnenhügel, sind es im Moment 20 Grad. In Löningen 21 Grad. Vom Teutoburger Wald bis ins Emsland zeigt sich der Nachmittag freundlich. Mit Wolken und Sonne bei 20 bis 22 Grad. Zum Abend ziehen mehr Wolken auf, der Wind ist kaum spürbar. Der Radio Osnabrück 3-Tage-Trend. Morgen wird es nach einem freundlichen Start sonnig und warm bei 27 bis 29 Grad. Am Dienstag folgt ein deutlicher Wetterwechsel mit vielen Wolken, zeitweisem Regen und spürbarem Wind. Zur Wochenmitte lockert es wieder auf bei deutlich kühleren Temperaturen.
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4: Auf der A1 Hansa-Linie Osnabrück Richtung Münster staut es sich zwischen Rastplatz Abach und Flughafen Münster-Osnabrück. Zwischen Flughafen Münster-Osnabrück und Greven dauert die Unfallaufnahme an. Die Strecke ist voll gesperrt. Bis heute gegen 17 Uhr nutzt ihr die Umleitung U20A. Ein Blitzer ist auf der Steinfelder Straße in Diepholz aufgebaut. Abstandsmessungen sind nicht gemeldet.
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7: Wir sind mal wieder im Jahr 81, diesmal im September. Die erste Folge von Ein Fall für zwei läuft im ZDF und in Berlin wird der Chaos Computer Club gegründet. Und in den Charts haben wir auf der Nummer 50 einen Song vom Royal Philharmonic Orchestra. Hooked on Classic haben die gemacht. Das ist so eine Art, Popmusik trifft Klassik.

Das Royal Philharmonic Orchestra aus London. Das war Hooked on Classic, North der 50. Und damit herzlich willkommen zu einer neuen Ausgabe der Retro Chart Show. Wir sind heute im September 1981. Das heißt, wir spielen die deutsche Monatsauswertung von damals. Wir haben aus den wöchentlichen Ausgaben diese Hitparade zusammengestellt. Wir spielen sie bis 18 Uhr bis zur Nummer 1. Hat sich eine Menge getan im Vergleich zum Vormonat. Auf der 1 im letzten Monat, das war Kim Carnes' Bette Davis Eyes. Und in diesem Monat haben wir eine sehr lustige Nummer 1. Aber war ein Riesending. Gut, fangen wir an. 50 neu haben wir gehört, Hooked on Classics. Und auf 49 ist der erste NDW-Titel in den Charts damals. Rheingold, Dreiklangs Dimensionen.

of Hearts von Juice Newton war das. Neu dabei in den Charts, damals auf der Position 45. Übrigens auf 48 hatten wir Phil Collins, In the Air Tonight. Fischer Z 47, Malice 46, Peter Soon, Mark, Birds of Paradise. 45, wie gesagt, Juice Newton. 44, Jonah Louie mit Louise. 43, Quincy Jones, I Know Corrida. 42, Shaky mit This Old House. Und jetzt auf 41, Neu-Holland-Pop. Hier ist Maywood und Rio.

dabei, ihr damaliger neuer Single-Titel war auf der Position 39. Übrigens auf 40 nochmal Ottawa mit Hands Up. 38 Adam and the End und Stand and Deliver. Und auf 37, da haben wir Andrea Jürgens, damals die neue Single. Das war die deutsche Version von Mama Lorraine.

Adios, auf Wiedersehen. Mit ein bisschen Glück hören wir nachher noch die englische Version von Gigi Anderson. Genau, richtig, der heute Deutsch singt. Andrea Jürgens, Mama Lorraine war neu dabei auf der Position Nummer 37. 36, Nana Mouskouri, La Provence. 35, Alice, Perlisa und Lobo, die Caribbean Disco Show auf der 34. 33, Chingis Khan, Lorelei, 8 auf 32, Stars on 45 mit Stars on 45. Und nochmal ein bisschen Holland Pop auf 31, Ingrid Koop, die kam nicht aus Holland, Love, What's Your Face.

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1: Im Studio Alex. Guten Tag. In Osnabrück hat die Polizei ein Umspannwerk untersucht. Mitarbeiter einer Baufirma hatten einen beschädigten Zaun entdeckt. Sie hatten die Einsatzkräfte alarmiert. Ein verdächtiger Gegenstand hat sich als harmloses Zugrohr entpuppt. Für die Bevölkerung hat keine Gefahr bestanden. Gestern Mittag gegen 12:30 hat es auf der Hauptstraße in Lemförde einen Unfall gegeben. Eine 82-jährige Frau ist mit ihrem Auto unterwegs gewesen. Eine 85-jährige Fußgängerin hat die Straße unvermittelt betreten. Es ist zum Zusammenstoß gekommen. Die Fußgängerin ist verletzt in ein Krankenhaus gebracht worden. In der vergangenen Nacht ist ein 26-jähriger Mann in Haßbergen überfallen worden. Der Angriff hat sich gegen 0.30 Uhr in einem kleinen Waldstück an der Brinkstraße ereignet. 3 bis 4 Unbekannte sollen den Mann mit einer Metallstange geschlagen haben. Der Mann ist am Kopf und Rücken verletzt worden. Die Täter haben seine Geldbörse gestohlen und sind geflüchtet. In Hilter am Teutoburger Wald ist ein Motorraddiebstahl gescheitert. Die Besitzerin hatte ihre schwarze Kawasaki am Donnerstag am Sonnenbrink abgestellt. Gestern Morgen hat sie Beschädigungen am Zündschloss festgestellt. Unbekannte hatten offenbar versucht, das Schloss gewaltsam zu öffnen. Das Motorrad ist nicht gestohlen worden. Heute Morgen hat es auf der B61 bei Kirchdorf einen tödlichen Verkehrsunfall gegeben. 2 Autos hatten einen Trecker überholt und dabei den Gegenverkehr gefährdet. Ein Autofahrer musste stark bremsen. Ein 72-jähriger Motorradfahrer ist auf das Auto aufgefahren. Der Mann ist trotz Reanimation noch an der Unfallstelle gestorben. Die Polizei sucht Zeugen. Der VfL Osnabrück hat seinen ersten Heimsieg gefeiert. Gegen Eintracht Braunschweig hat der VfL mit 3:1 gewonnen. Kofi Kyrie hat in der 52. Minute das erste Tor erzielt. Jakobsen hat in der 76. Minute erhöht. Danach hat der VfL auf 3:0 erhöht. Braunschweig hat kurz vor Schluss noch auf 3:1 verkürzt. Soweit die Radio Osnabrück Regionalnachrichten. 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
3: Derzeit sind es in Bissendorf 19 Grad und in Lehmbruch 20 Grad. Heute Nachmittag gibt es bei uns Wolken mit freundlichen Lücken bei 20 bis 22 Grad. Der Wind ist kaum spürbar. Zum Abend hin ziehen mehr Wolken auf, es bleibt trocken und mild.
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1: Auf der A1 Bremen Richtung Osnabrück besteht zwischen Wildeshausen West und Ahlhorner Heide wegen Bergungsarbeiten Gefahr. Dort ist der rechte Fahrstreifen gesperrt. Zwischen Rastplatz Abach und Flughafen Münster-Osnabrück staut es sich auf der A1 Hansa-Linie Osnabrück Richtung Münster. Zwischen Flughafen Münster-Osnabrück und Greven wird ein Unfall aufgenommen. Dort ist die Strecke bis heute gegen 17 Uhr voll gesperrt. Nutzt die Umleitung U20A. Vor dem Flughafen Münster-Osnabrück stockt der Verkehr auf der A1 Münster Richtung Osnabrück auf 1 Kilometer. Ihr verliert 9 Minuten. Auf der A43 und B54 Richtung Steinfurt staut es sich zwischen dem Kreuz Münster Süd und dem Anschluss B51 wegen Markierungsarbeiten. Vorsichtig an das Stauende heranfahren. Zu Blitzern und Abstandsmessungen liegen uns derzeit keine Meldungen vor.
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5: Und weiter geht's mit der Nummer 30 rauf von 47, aber Lay All Your Love on Me.

Das war der Kaiser. Der hat sich jetzt ins Goldene Buch der Stadt Osnabrück eingetragen. Ja, der Roland, der war nämlich zu Besuch. Hat hier gesungen. Und hier in der Sendung hat er auch gesungen. Dich zu lieben hieß damals sein neuer Titel. Der war in den Charts auf der 26. Hier ist die Retro-Chart-Show bei Radio Osnabrück. Wo waren wir stehen geblieben? Wir hatten die 31. Ingrid Kupp, Loves What Your Face. Dann auf der 30. Da hatten wir einen Aufsteiger von 47. Aber Lay All Your Love on Me. Und Rex Gill, die 29. Wenn ich je deine Liebe verliere. Lieb mich ein letztes Mal. Nochmal der Kaiser 28, 17 stehen geblieben. Saragossa Band mit Agadu. Und wir hörten die 26. Roland Kaiser und Dich zu lieben. Und jetzt haben wir einen Song, der wird noch ein Riesenhit ganz auf der ganzen Welt, muss man sagen. Es ist die Punk-Sängerin Annika und die hat sich Japanese Boy vorgenommen. Ein ganz anderer Stil, den sie vorher hatte als Musik. 25 neu in den Charts damals. Mhm.

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1: Ich bin Thomas Bleskin. Die US-Unterhändler Witkow und Kushner sind erstmals in Kiew eingetroffen, um über ein Ende des Ukraine-Kriegs zu sprechen. Die beiden treffen sich heute mit Präsident Zelensky.
2: Der ukrainische Präsident Zelensky begrüßte die Amerikaner unter freiem Himmel vor der Sophienkathedrale. Auf dem Platz stehen viele Erinnerungsfotos an ukrainische Soldaten. Lange haben Witkow und Kushner gezögert, überhaupt die Reise nach Kiew zu machen. In Moskau waren sie viel öfter und auch am Vortag haben sie im Kreml mit Wladimir

0: Wladimir Putin gesprochen. Allerdings erwarten derzeit weder Moskau noch Kiew eine erfolgreiche Vermittlung der Amerikaner. Jede Seite will die andere militärisch unter Druck setzen. Friedemann Kohler, Nachrichtenredaktion.
1: Schafft die AfD die absolute Mehrheit? In Sachsen-Anhalt wird heute ein neuer Landtag gewählt. Die Wahllokale haben seit 8 Uhr geöffnet und schließen um 18 Uhr. Nicht nur bei uns, auch international wird die Wahl mit großem Interesse verfolgt.
2: Politisch könnte dieser Wahlabend einiges durcheinanderwirbeln. Die AfD geht als klarer Favorit ins Rennen. In der letzten Umfrage lag sie bei 41%, die CDU bei 23%. Aber selbst wenn die AfD stärkste Kraft wird, ist völlig offen, wer regieren kann. Alle anderen Parteien schließen eine Koalition mit ihr aus. Und AfD-Spitzenkandidat Siegmund sagt selbst, er will nur mit absoluter Mehrheit Regierungschef werden. CDU-Ministerpräsident Schulze hofft deshalb auf ein starkes Ergebnis seiner Partei. Mit einem vorläufigen Endergebnis wird erst am frühen Montagmorgen gerechnet. Zoe Tassovali, Nachrichtenredaktion.
1: Nach mehreren versuchten Sabotageangriffen auf das deutsche Stromnetz sucht die Polizei am Hambacher Forst bei Kerpen mit einem Großaufgebot nach einem 48-jährigen Tatverdächtigen. Nach Angaben der Kölner Polizei wird nach dem Mann selbst oder Spuren von ihm gefahndet. Er soll Bekennerschreiben verschickt haben, die auf Täterwissen hindeuten. Bei einer Durchsuchung seiner Wohnung in Gevelsberg war zuvor Sprengstoff entdeckt worden. Steigende Temperaturen seit den 80er Jahren führen dazu, dass die Pflanzenwelt in europäischen Gebirgen artenreicher wird. Allerdings gibt es auch Verlierer, haben Wissenschaftler der Universität Wien nachgewiesen. Sie haben in einer Studie 62 Berggipfel untersucht. Das Ergebnis: Es siedeln sich zunehmend neue Arten an. An kühlere Standorte angepasste Pflanzen verschwinden jedoch.
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4: In Ankum 22 Grad und in Lohne 20 Grad. Zum frühen Abend wechseln sich Wolken und freundliche Abschnitte ab. Bei kaum spürbarem Wind liegen die Temperaturen noch zwischen 20 und 22 Grad. In der Nacht ist es überwiegend wolkig und mild. Der Radio Osnabrück 3-Tage-Trend. Morgen beginnt der Tag wolkiger, bevor sich die Sonne durchsetzt und es sich auf zwischen 27 und 30 Grad erwärmt. Der Wind frischt etwas auf. Am Dienstag ziehen dichte Wolken mit zeitweisem Regen auf, dabei kühlt es deutlich ab. Zur Wochenmitte zeigt es sich im Sendegebiet von Radio Osnabrück wieder freundlicher und sonniger, allerdings spürbar kühler.
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5: Auf der A1 Richtung Osnabrück besteht zwischen Wildeshausen West und Ahlhorner Heide wegen Bergungsarbeiten Gefahr. Der rechte Fahrstreifen ist gesperrt. In der Gegenrichtung nach Münster ist die A1 zwischen Flughafen Münster-Osnabrück und Greven wegen Unfallaufnahme bis heute gegen 17 Uhr voll gesperrt. Ihr werdet über die U20A umgeleitet. Auf der A1 Richtung Münster staut es sich zwischen Rastplatz Abach und Flughafen Münster-Osnabrück. Zwischen Rastplatz Kroner Heide und Parkplatz Mühlenbach staut es sich auf 4 Kilometern bei stockendem Verkehr, Tendenz zunehmend, mit bis zu 56 Minuten Zeitverlust. Geblitzt wird nur an einer Stelle, auf der A1 bei der Anschlussstelle Vechta.
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9: Wir haben heute für euch die Hits aus dem September 1981 und wir haben als nächstes neu dabei Frank Duval aus dem Derrick Das sechste Streichholz. Lied heißt Cry for Our World, war neu auf der Nummer 16.
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0: Sheena Easton war das. Musik aus James Bond in tödlicher Mission hieß damals der Film. Oder auch im Englischen For Your Eyes Only. Das ist immer, wenn man so geheime Nachrichten, die man nur selber oder die nur der Adressat lesen darf, verschickt. Da steht dann drauf For Your Eyes Only. Neu dabei auf der Nummer 15, die Bond-Musik von damals. So, was haben wir hier noch hier in der Liste? Wir hörten auf der Position Nummer 23 Stevie Wonder, Happy Birthday. Secret Service, LA Goodbye auf der 22, 21 Ricky Poveri, Sara Perce, Ti Amo. 20 Odyssey, Going Back to My Roots auf der 19 neu, Howard Carpendale haben wir gehört mit Wem erzählst du nach mir meine Träume? 18 Gumbe Dance Band 7 Tier, 17 von 9 Kim Wilde, Kids America und auf der 16 neu haben wir auch gehört Frank Duval und Cry for Our World. 15 Sheena Easton, For Your Eyes Only und jetzt die 14 neu. Der gute Frank Zander hat ja immer schon viele Sachen gecovert. Jetzt hat er den Ententanz gecovert. Der ist ja sehr weit oben in den Charts. Er nennt sich hier Fred Sonnenschein und seine Freunde. Ja, wenn wir alle Englein wären, das war auch ein Riesenhit damals.
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Wer hat den Song mitgeschrieben? Gerd Grabowski alias Gigi Anderson, damals auf Englisch gesungen. Mama Lorraine unter anderem auch dabei. Uwe Busse, den kennen wir von den Flippers. Der Song war auf der Nummer 11 von der 34. Übrigens auf 13 von 3 Stars und 45 mit dem zweiten Teil. Kim Wilde, Check It Love, die 12. Und hier sind die Top 3.

Der Frühling ist lange vorbei, nichtsdestotrotz war Maledetta Primavera noch in den Charts auf der 9. Das war Loretta Giorgi aus Italien. Wir machen weiter mit Chicken Stevens, der war neu dabei auf der 8 mit Green Door.

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1: Im Studio Alex, guten Abend. Heute Morgen hat es auf der B61 bei Kirchdorf einen tödlichen Unfall gegeben. Zwei Autos haben einen Trecker überholt. Ein entgegenkommender Autofahrer hat stark bremsen müssen. Ein 72-jähriger Motorradfahrer ist auf das Auto vor ihm aufgefahren. Er ist an der Unfallstelle trotz Reanimation verstorben. Die Polizei sucht Zeugen. In Osnabrück hat die Polizei ein Umspannwerk untersucht. Mitarbeiter einer Baufirma hatten einen beschädigten Zaun entdeckt. Ein verdächtiger Gegenstand hat sich als harmloses Zugrohr herausgestellt. Für die Bevölkerung hat keine Gefahr bestanden. Die Polizei prüft weiter, ob eine Straftat vorliegt. Gestern Mittag ist eine Fußgängerin in Lempförde verletzt worden. Eine 82-jährige Frau ist mit ihrem Auto auf der Hauptstraße unterwegs gewesen. Eine 85-jährige Fußgängerin hat die Straße betreten. Es ist zum Zusammenstoß gekommen. Die Fußgängerin ist in ein Krankenhaus gebracht worden. In der vergangenen Nacht ist ein 26-jähriger Mann in Haßbergen überfallen worden. 3 bis 4 Unbekannte haben ihn in einem Waldstück an der Brinkstraße angegriffen. Sie sollen ihn mit einer Metallstange geschlagen haben. Der Mann ist am Kopf und Rücken verletzt worden. Die Täter haben seine Geldbörse gestohlen. In Hilter ist ein Motorraddiebstahl gescheitert. Unbekannte haben offenbar versucht, das Zündschloss einer Kawasaki gewaltsam zu öffnen. Die Besitzerin hat die Beschädigungen gestern Morgen entdeckt. Das Motorrad ist nicht gestohlen worden. Die Polizei sucht Zeugen. Der VfL Osnabrück hat seinen ersten Heimsieg gefeiert. Gegen Eintracht Braunschweig hat der VfL 3:1 gewonnen. Kofi Kiere hat in der 52. Minute getroffen. Jakobsen hat später auf 2:0 erhöht. Braunschweig hat kurz vor Schluss noch verkürzt. Soweit die Radio Osnabrück Regionalnachrichten. 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
3: Aktuell sind es in Bad Essen 20 Grad, in Mollbergen 21 Grad. Zum frühen Abend gibt es im Sendegebiet Wolken und freundliche Lücken. Bei kaum Wind ist es mild, mit meist 20 bis 23 Grad. In der Nacht ziehen mehr Wolken auf, dabei bleibt es trocken und mild.
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1: Auf der A1 Bremen Richtung Osnabrück ist zwischen Wildeshausen West und Ahlhorner Heide wegen Bergungsarbeiten der rechte Fahrstreifen gesperrt. Auf der A1 Hansa-Linie Osnabrück Richtung Münster staut es sich zwischen Parkplatz Mühlenbach und Parkplatz Abach auf 1 Kilometer bei stockendem Verkehr. Der Zeitverlust beträgt bis zu 16 Minuten und nimmt langsam ab. Zwischen Rastplatz Abach und Flughafen Münster-Osnabrück staut es sich. Zwischen Flughafen Münster-Osnabrück und Greven wird ein Unfall aufgenommen. Dort ist die Strecke bis heute gegen 18.30 Uhr voll gesperrt. Nutzt die Umleitung U20A. Auf der A30 Osnabrück Richtung Rheine befindet sich zwischen Laggenbeck und Ibbenbüren West eine ungesicherte Unfallstelle im Baustellenbereich.
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6: Hier sind sie, die größten Hits im September 1981. Wir hatten vorhin Shaky mit Green Dawn neu. Und auf 7 ist nochmal Shaken Stevens mit You Drive Me

0: Von 14 auf 6, das war Keith Marshall, Only Crying. Und hier sind die Top 5.
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0: Auf der 5 von 6, Nicole, fliegt nicht zu hoch, mein kleiner Freund.
2: Hallo, hier ist Nicole. Ich wünsche allen Hörern von Radio Osnabrück viel Spaß mit meiner Musik. Bis dann.

Und nochmal Holland Pop von 0 auf 2. Max Werner aus den Niederlanden. Das war Rain in May. Und damit sind wir am Ende der heutigen Ausgabe. Wir haben eine neue Nummer 1. Die kommt von der 2, die spiele ich euch jetzt. Habt ihr euch jetzt auch verdient? Das war nämlich der Ententanz von Electronicas. Dance Little Bird, die 1 der deutschen Charts 1981. Das war's für heute. Nächste Woche geht's weiter mit dem Jahr 1986 und ohne Ententanz. Ich bin der Justin raus, wünsche einen schönen Abend, schöne Woche und hier ist die 1, wie gesagt. Dann stellt euch in Position und bewegt eure Arme.

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1: Ich bin Thomas Bleskin. Bei der Landtagswahl in Sachsen-Anhalt zeichnet sich eine sehr hohe Beteiligung ab, deutlich höher als vor 5 Jahren. Bis 16 Uhr hatten 65,3% der Wahlberechtigten ihre Stimme abgegeben. Damit lag die Beteiligung bereits über dem Endwert von 2021 mit 60,3%. Briefwähler sind in der Zwischenbilanz noch nicht berücksichtigt. Nach mehreren versuchten Sabotageangriffen auf das deutsche Stromnetz sucht die Polizei am Hambacher Forst mit einem Großaufgebot nach dem 48-jährigen Tatverdächtigen. Er soll Bekennerschreiben verschickt haben, die auf Täterwissen hindeuten.
2: Seit Tagen fahndet die Polizei nach dem 48-Jährigen. Sein Fahrzeug wurde am Freitagabend am Hambacher Forst sichergestellt. Darum erhoffen sich die Ermittler zumindest Spuren in dem Waldgebiet. Die Polizei hat mittlerweile auch Fotos des Mannes veröffentlicht und bittet die Bevölkerung um Hinweise. Der Mann aus NRW könnte auch mit dem Fahrrad unterwegs sein. Er hatte in mehreren Bundesländern Gebäude beschossen, die den Strom in der Region verteilen. Innenminister Dobrindt spricht vom Klimaterrorismus eines Einzeltäters. Thomas Bremser, Redaktion.
1: Das deutsche Raumfahrtunternehmen ESA Aerospace hat bei seinem zweiten Testflug 5 Satelliten erfolgreich in die Erdumlaufbahn gebracht.

0: Die Rakete startete in Norwegen und setzte die Satelliten in rund 500 Kilometern Höhe aus.
1: Beim ersten Versuch war nach gerade mal 30 Sekunden Schluss. Diesmal schaffte es die 28 Meter hohe Rakete bis ins All. An Bord 5 wissenschaftliche Satelliten und ein Experiment. Für Europa ist das mehr als nur ein Raumfahrterfolg. Viele europäische Satelliten fliegen bisher mit US-Raketen ins All. Diese Abhängigkeit soll verkleinert werden und weitere Raketen starten. ESA Aerospace-Chef Metzler sagt, Europa habe jetzt einen eigenen Zugang zum Weltraum. Kanzler Merz spricht sogar vom Beginn einer neuen Ära. Zoe Tassovali, Nachrichtenredaktion.
0: FIFA-Präsident Gianni Infantino will sich im kommenden Jahr zur Wiederwahl stellen. Das bestätigte eine Sprecherin des Weltfußballverbands. Infantino steht wegen inzwischen zurückgezogener Pläne zur Beteiligung von Investoren an künftigen WM-Geschäften massiv unter Druck. Die UEFA will seine Wiederwahl verhindern und bereitet wegen des Investorendeals ein Strafverfahren vor. Infantino weist den Vorwurf zurück, gegen geltendes Recht verstoßen zu haben.
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3: In Feudlage 21 Grad und in Emsbüren ebenfalls 21 Grad. Am frühen Abend ist es bei uns überwiegend bewölkt, bei 20 bis 22 Grad und kaum Wind. Bis Mitternacht ist es ruhig und mild, die Temperaturen gehen allmählich zurück. Der Radio Osnabrück 3-Tage-Trend. Morgen zeigt sich zwischen Weser und Ems nach einem freundlichen Start die Sonne bei 27 bis 30 Grad. Am Abend ziehen mehr Wolken auf. Am Dienstag kippt das Wetter. Es wird zunehmend grau, später fällt Regen und der Wind frischt auf. Zur Wochenmitte lockert es wieder auf. Die Sonne kommt häufiger heraus, allerdings bei deutlich kühlerem Wetter.
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4: Auf der A1 Bremen Richtung Osnabrück besteht zwischen Wildeshausen West und Ahlhorner Heide wegen Bergungsarbeiten Gefahr. Der rechte Fahrstreifen ist gesperrt. Auf der A1 Osnabrück Richtung Münster wird zwischen Flughafen Münster-Osnabrück und Greven ein Unfall aufgenommen. Die Strecke ist bis heute gegen 18.30 Uhr voll gesperrt. Umleitung U20A nutzen. Zwischen Parkplatz Mühlenbach und Parkplatz Abach stehen 1 Kilometer Stau, der Verkehr stockt und der Stau nimmt langsam zu. 9 Minuten Zeitverlust. Auf der A30 Osnabrück Richtung Rheine befindet sich zwischen Laggenbeck und Ibbenbüren West eine ungesicherte Unfallstelle im Baustellenbereich. Geschwindigkeitsmessungen wurden uns keine gemeldet. Gute Fahrt wünscht euch Radio Osnabrück.
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3: Starten wir durch. Ich bin Nadine. Radio Osnabrück ist der Soundtrack für euren Sonntagabend. Für euch Patrick Nuo mit 5 Days, Because the Night von Koro und Calvin Harris und Jazzy mit Satisfy. Und jetzt die Musik eures Lebens.

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1: Im Moment sind es in Nordrup 20 Grad, in Meppen 21 Grad. Heute am frühen Abend ist es bei uns im Sendegebiet überwiegend bedeckt, bei 19 bis 22 Grad und kaum Wind. In der Nacht ist es wolkig, bei rund 16 Grad.
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2: Vorsicht auf der A1 Bremen Richtung Osnabrück. Zwischen Neunkirchen-Vörden und Bramsche liegt ein Reifenmantel auf allen Fahrstreifen. Und zwischen Wildeshausen West und Ahlhorner Heide ist wegen Bergungsarbeiten der rechte Fahrstreifen gesperrt. Auf der A1 Osnabrück Richtung Münster staut es sich vor dem Parkplatz Mühlenbach auf 1 Kilometer. Ihr verliert 7 Minuten. Außerdem Vorsicht auf der A30 Amsterdam Richtung Rheine zwischen Gildehaus und Nordhorn Bad Bentheim. Dort liegen Gegenstände auf der Fahrbahn. Geschwindigkeits- und Abstandsmessungen wurden uns aktuell keine gemeldet. 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
1: Bei Radio Osnabrück wünscht euch Nadine einen schönen Sonntagabend, besonders wenn ihr noch arbeitet. Ich wünsche euch viel Spaß.

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1: Ich bin Thomas Bleskin. Bei der Landtagswahl in Sachsen-Anhalt zeichnet sich eine sehr hohe Beteiligung ab, deutlich höher als vor 5 Jahren. Bis 16 Uhr hatten 65,3% der Wahlberechtigten ihre Stimme abgegeben. Damit lag die Beteiligung bereits über dem Endwert von 2021 mit 60,3%. Briefwähler sind in der Zwischenbilanz noch nicht berücksichtigt. Nach mehreren versuchten Sabotageangriffen auf das deutsche Stromnetz sucht die Polizei am Hambacher Forst mit einem Großaufgebot nach dem 48-jährigen Tatverdächtigen. Er soll Bekennerschreiben verschickt haben, die auf Täterwissen hindeuten.
2: Seit Tagen fahndet die Polizei nach dem 48-Jährigen. Sein Fahrzeug wurde am Freitagabend am Hambacher Forst sichergestellt. Darum erhoffen sich die Ermittler zumindest Spuren in dem Waldgebiet. Die Polizei hat mittlerweile auch Fotos des Mannes veröffentlicht und bittet die Bevölkerung um Hinweise. Der Mann aus NRW könnte auch mit dem Fahrrad unterwegs sein. Er hatte in mehreren Bundesländern Gebäude beschossen, die den Strom in der Region verteilen. Innenminister Dobrindt spricht vom Klimaterrorismus eines Einzeltäters. Thomas Bremser, Redaktion.
1: Das deutsche Raumfahrtunternehmen ESA Aerospace hat bei seinem zweiten Testflug 5 Satelliten erfolgreich in die Erdumlaufbahn gebracht. Die Rakete startete in Norwegen und setzte die Satelliten in rund 500 Kilometern Höhe aus.
3: Beim ersten Versuch war nach gerade mal 30 Sekunden Schluss. Diesmal schaffte es die 28 Meter hohe Rakete bis ins All. An Bord 5 wissenschaftliche Satelliten und ein Experiment. Für Europa ist das mehr als nur ein Raumfahrterfolg. Viele europäische Satelliten fliegen bisher mit US-Raketen ins All. Diese Abhängigkeit soll verkleinert werden und weitere Raketen starten. ESA Aerospace-Chef Metzler sagt, Europa habe jetzt einen eigenen Zugang zum Weltraum. Kanzler Merz spricht sogar vom Beginn einer neuen Ära. Zoe Tassovali, Nachrichtenredaktion.
1: FIFA-Präsident Gianni Infantino will sich im kommenden Jahr zur Wiederwahl stellen. Das bestätigte eine Sprecherin des Weltfußballverbands. Infantino steht wegen inzwischen zurückgezogener Pläne zur Beteiligung von Investoren an künftigen WM-Geschäften massiv unter Druck. Die UEFA will seine Wiederwahl verhindern und bereitet wegen des Investorendeals ein Strafverfahren vor. Infantino weist den Vorwurf zurück, gegen geltendes Recht verstoßen zu haben.
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5: In Osnabrückhafen sind es momentan 20 Grad, in Freren 21 Grad. Zwischen Emsland und Osnabrück zeigt sich am frühen Abend meist bedeckter Himmel, örtlich mit Auflockerungen, bei rund 20 Grad und kaum spürbarem Wind. Der 3-Tage-Trend von Radio Osnabrück. Morgen beginnt freundlich.

0: Im Tagesverlauf wird es sonnig und warm bei 24 bis 29 Grad. Am Abend ziehen mehr Wolken auf. Am Dienstag wird es deutlich wechselhafter und vielerorts grau. Gebietsweise fällt Regen bei 15 bis 20 Grad. Zur Wochenmitte setzt sich die Sonne wieder häufiger durch, meist trocken bei rund 18 Grad.
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2: Im Moment läuft der Verkehr ohne Störungen und Blitzer.
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0: Starten wir durch, ich bin Nadine. Jetzt kommt der Soundtrack für euren Abend bei Radio Osnabrück. Freut euch auf Teddy Swims mit The Door, Gypsy Woman von Crystal Waters und Bananarama mit Robert De Niro's Waiting. Und jetzt die Musik eures Lebens.

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1: Momentan haben wir in Dissen 19 Grad und in Twiest 20 Grad. Heute Abend wechseln sich Wolken und freundliche Auflockerungen ab. Bei ruhigem Wind ist es mit 19 bis 21 Grad mild. Im Sendegebiet von Radio Osnabrück lockert es in der Nacht weiter auf. Die Luft ist ruhig.
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2: Auf der A30 von Osnabrück in Richtung Bad Oeynhausen staut es sich zwischen Bad Oeynhausen Ost und dem Kreuz Bad Oeynhausen auf 2 Kilometern.
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1: Ich bin Nadine bei Radio Osnabrück. Viel Spaß!

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1: Ich bin Thomas Bleskin. Bei der Landtagswahl in Sachsen-Anhalt hat die AfD ihren Stimmenanteil nach den Hochrechnungen mehr als verdoppelt und liegt mit rund 44% klar vorn. Die CDU von Ministerpräsident Schulze fällt auf etwa 18,5% zurück. Linke, Grüne und SPD liegen jeweils unter 10%. Das BSW muss um den Einzug in den Landtag bangen. Eine Regierungsbildung dürfte schwierig werden, da keine andere Partei mit der AfD koalieren will.
2: So schlecht hat die CDU in Sachsen-Anhalt noch nie abgeschnitten. Und damit hätte hier auch keiner gerechnet. Neben mir sagten Parteimitglieder, das ist Wahnsinn, ich bin einfach in Schockstarre. Und es gibt jetzt auch die ersten Rücktrittsforderungen an den bisherigen Parteichef und Ministerpräsidenten in Sachsen-Anhalt, Sven Schulze. Eine ehemalige CDU-Ministerin sagte mir, es brauche jetzt einen Neuanfang in der CDU. Aus Magdeburg, Simon Krämer.
1: Der russische Außenminister Lavrov hat mit deutlichen Worten auf Vorwürfe aus Deutschland reagiert, hinter dem versuchten Sprengstoffanschlag am Flughafen in Leipzig zu stecken. Das sei der Beginn eines echten Krieges, sagte Lavrov dem russischen Staatsfernsehen. Bundesinnenminister Dobrindt rechnet laut Bild am Sonntag damit, dass solche Attacken zunehmen.
3: Dobrindt will deshalb vor allem die Abwehr hochfahren. Die neue Drohneneinheit der Bundespolizei soll bis Jahresende von 70 auf 300 Kräfte wachsen. Außerdem sollen Stromanbieter oder Wasserwerke künftig selbst Drohnen abwehren dürfen. Gegen Hacker arbeitet das Ministerium an einem digitalen Schutzschild. Kanzler Merz spricht nach dem Drohnenvorfall eine klare Warnung an Moskau aus und sagt, Deutschland sei fest entschlossen, sich zu verteidigen. Russland weist die Vorwürfe weiter zurück. Der russische Botschafter sagt, sein Land wolle keinen Krieg mit Deutschland oder der NATO. Zoe Tassovali, Nachrichtenredaktion.
1: Die Türkei will ihr erstes Atomkraftwerk in Kürze in Betrieb nehmen. Laut Energieministerium befindet sich der erste Reaktor derzeit in einer intensiven Testphase. Das Kraftwerk an der Mittelmeerküste wird unter Federführung des russischen Staatskonzerns Rosatom gebaut und soll insgesamt 4 Reaktoren bekommen. Und zum Sport Formel 1. Kimi Antonelli hat sein Heimrennen gewonnen. Der Mercedes-Pilot aus Bologna holte beim Großen Preis von Italien in Monza seinen 7. Saisonsieg. Teamkollege George Russell wurde 2., Max Verstappen 3.
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4: In Hagen 19 Grad und in Goldenstedt ebenfalls 19 Grad. Zum Abend hin ist der Himmel meist wolkig. Bei wenig Wind ist es mild, zwischen 17 und 22 Grad. In der Nacht ist es ruhig und wechselnd bewölkt. 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

0: Rück-3-Tage-Trend. Morgen geht es freundlich und sonnig weiter. Nach einem milden Start ist es am Nachmittag warm, mit Höchstwerten zwischen 27 und 29 Grad. Am Dienstag ist es vielerorts deutlich grauer, der Wind frischt auf und die Temperaturen gehen zurück. Zur Wochenmitte setzt sich in der Region Osnabrück und im Weser-Ems-Gebiet wieder freundlicheres, sonniges, insgesamt aber kühleres Wetter durch.
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2: Auf der A30 Osnabrück Richtung Bad Oeynhausen staut es sich zwischen Bad Oeynhausen Ost und dem Kreuz Bad Oeynhausen auf 2 Kilometern. Ein Blitzer steht auf der Iburger Straße in Osnabrück.
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0: Nadine begleitet euch gut gelaunt durch den Sonntagabend bei Radio Osnabrück. Und jetzt für euch Whitney Houston mit One Moment in Time, Mercy von Duffy und Alex Warren mit Ordinary. So klingt Radio Osnabrück. Ja.

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1: In Gerde 18 Grad, in Lastrup 19 Grad. Heute Abend ist es im Sendegebiet von Radio Osnabrück ruhig und trocken. Die Wolken lockern regional auf, bei milden 15 bis 21 Grad. In der kommenden Nacht ist es überwiegend wolkig und windarm.
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2: Aktuell sind keine Radarfallen aufgebaut.
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1: Im Studio für euch ist Nadine. Einen schönen guten Abend. Noch bis Mitternacht gibt es mehr 80er, 90er und aktuelle Hits bei Radio Osnabrück. Los geht es!

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1: Ich bin Thomas Bleskin. Bei der Landtagswahl in Sachsen-Anhalt hat die AfD ihren Stimmenanteil laut den Hochrechnungen mehr als verdoppelt und liegt mit gut 44% klar vorn. Die CDU von Ministerpräsident Schulze stürzt auf gut 18% ab. Für eine AfD-Alleinregierung reicht das allerdings nicht. Da keine andere Partei mit ihr koalieren will, dürfte die Regierungsbildung schwierig werden. Die Wahlbeteiligung erreichte mit rund 78% einen Rekordwert. Nach mehreren versuchten Sabotageangriffen auf das deutsche Stromnetz sucht die Polizei am Hambacher Forst mit einem Großaufgebot nach dem 48-jährigen Tatverdächtigen. Er soll Bekennerschreiben verschickt haben, die auf Täterwissen hindeuten.
2: Seit Tagen fahndet die Polizei nach dem 48-Jährigen. Sein Fahrzeug wurde am Freitagabend am Hambacher Forst sichergestellt. Darum erhoffen sich die Ermittler zumindest Spuren in dem Waldgebiet. Die Polizei hat mittlerweile auch Fotos des Mannes veröffentlicht und bittet die Bevölkerung um Hinweise. Der Mann aus NRW könnte auch mit dem Fahrrad unterwegs sein. Er hatte in mehreren Bundesländern Gebäude beschossen, die den Strom in der Region verteilen. Innenminister Dobrindt spricht vom Klimaterrorismus eines Einzeltäters. Thomas Bremser, Redaktion.
1: Das deutsche Raumfahrtunternehmen ESA Aerospace hat bei seinem zweiten Testflug 5 Satelliten erfolgreich in die Erdumlaufbahn gebracht. Die Rakete startete in Norwegen und setzte die Satelliten in rund 500 Kilometern Höhe aus.
3: Beim ersten Versuch war nach gerade mal 30 Sekunden Schluss. Diesmal schaffte es die 28 Meter hohe Rakete bis ins All. An Bord 5 wissenschaftliche Satelliten und ein Experiment. Für Europa ist das mehr als nur ein Raumfahrterfolg. Viele europäische Satelliten fliegen bisher mit US-Raketen ins All. Diese Abhängigkeit soll verkleinert werden und weitere Raketen starten. ESA Aerospace-Chef Metzler sagt, Europa habe jetzt einen eigenen Zugang zum Weltraum. Kanzler Merz spricht sogar vom Beginn einer neuen Ära. Zoe Tassovali, Nachrichtenredaktion.
1: Zum Sportfußball. Der FC Augsburg ist erstmals in seiner Vereinsgeschichte Tabellenführer der Fußball-Bundesliga. Die Mannschaft gewann bei Eintracht Frankfurt mit 4:1 und holte damit den zweiten Sieg im zweiten Saisonspiel. Frankfurt war früh durch Burkhardt in Führung gegangen, Augsburg drehte die Partie aber nach der Pause mit 4 Treffern. Die Eintracht wartet dagegen weiter auf den ersten Ligasieg der Saison.
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4: Momentan haben wir in Osnabrück 19 Grad und in Damme 17 Grad. Zum Abend hin ziehen über weite Teile Wolkenfelder bei 16 bis 20 Grad und kaum Wind. In der Nacht bleibt es ruhig. Im Drei-Tage-Trend von Radio Osnabrück wird es morgen nach freundlichem Start zunehmend sonnig und warm, am Nachmittag mit knapp 30 Grad. Am Dienstag zieht deutlich graueres Wetter auf, zeitweise ist etwas Regen möglich, dazu 15 bis 21 Grad. Zur Wochenmitte wird es wieder freundlicher und sonnig, aber spürbar kühler mit rund 18 Grad.
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5: Vorsicht auf der A2 Richtung Hannover. Zwischen Lauenau und Bad Nenndorf liegen Gegenstände auf der Fahrbahn. Ein Blitzer steht auf der Iburger Straße in Osnabrück.
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4: Im Studio für euch heute Abend Nadine. Es geht durch den Sonntag und hier läuft, was ihr wirklich hören wollt, bei Radio Osnabrück zwischen Ems und Weser. Freut euch auf Right on Track von Breakfast Club, Supergirl von Rimon und Taylor Swift mit The Fate of Ophelia. Also, aufdrehen!
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1: In Osnabrück-Gretisch sind es im Moment 18 Grad, in Sögel 17 Grad. Vom Teutoburger Wald bis ins Emsland ist der Abend wechselnd bewölkt, bei ruhigem Wind mild mit 16 bis 19 Grad. In der Nacht sind meist Wolken da, der Wind ist schwach.
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2: Vorsicht auf der A1 zwischen Osnabrück und Bremen. Zwischen Holdorf und Dinklage sind in beiden Richtungen Personen auf dem Standstreifen.
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1: Durch diese Stunde begleitet euch Nadine. Radio Osnabrück spielt euch die größten Hits ohne Unterbrechung. Auf in die nächste Stunde mit der Musik eures Lebens.

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1: Ich bin Ursula Winkler. Bei der Landtagswahl in Sachsen-Anhalt liegt die AfD mit Spitzenkandidat Ulrich Siegmund mit weitem Abstand vorn. Nach den Hochrechnungen von ARD und ZDF landet die CDU von Ministerpräsident Sven Schulze mit massiven Verlusten auf Platz 2. Die AfD sieht den Auftrag zur Regierungsbildung bei sich.
2: Für eine Alleinregierung der AfD reicht es laut Hochrechnungen allerdings nicht, obwohl sie ihren Stimmanteil im Vergleich zur letzten Wahl mehr als verdoppelt hat. Und die anderen Parteien wollen mit der AfD nicht zusammenarbeiten. Das macht die Bildung einer neuen Landesregierung extrem schwierig, zumal der Einzug des BSW in den Landtag noch auf der Kippe steht. Hier in Berlin hat das Wahlergebnis eine Schockstarre ausgelöst. Es gibt eine Menge aufzuarbeiten. Unklar ist auch, was das Wahlbeben für die schwarz-rote Koalition im Bund bedeutet. David Riemer, Berlin.
1: In 2 Wochen, am 20. September, folgen 2 weitere Landtagswahlen in Ostdeutschland, in Mecklenburg-Vorpommern und im Land Berlin. In Thüringen haben mehrere Ex-Mitglieder des BSW eine neue Partei gegründet. Sie heißt Thüringen gerecht. Zur Vorsitzenden wurde die ehemalige BSW-Landeschefin Katja Wolf gewählt.
3: Nach einem Dauerkrach mit Parteigründerin Sarah Wagenknecht haben fast alle BSW-Abgeordneten in Thüringen die Partei verlassen. Dass sie so schnell eine neue gründen, war eigentlich nicht geplant. Die Parteigründung sei spontan passiert, hieß es. Die Abgeordneten wollen die Koalition aus CDU, SPD und BSW weiter unterstützen. So würde sich an den Mehrheitsverhältnissen nicht viel ändern. Dennoch will die AfD einen Antrag auf Neuwahlen stellen. Dafür wäre im Landtag dann eine Zweidrittelmehrheit nötig. Thomas Bleskin, Nachrichtenredaktion.
1: Die Polizei hat ihre groß angelegte Suche nach dem Verdächtigen hinter versuchten Sabotageangriffen auf das deutsche Stromnetz am Hambacher Forst ohne Ergebnis beendet. Nach Angaben der Kölner Polizei wurden weder der 48-Jährige noch Hinweise auf ihn gefunden. Die Fahndung werde aber fortgesetzt. Wegen der Sabotageaktionen wird seit Tagen nach dem Tatverdächtigen gesucht. Der Mann soll Bekennerschreiben verschickt haben, die nach Einschätzung von Bundesinnenminister Dobrindt auf Täterwissen hindeuten. Zum Fußball. Der FC Augsburg ist erstmals in seiner Vereinsgeschichte Tabellenführer der Bundesliga. Die Schwaben gewannen bei Eintracht Frankfurt mit 4:1 und holten damit den 2. Sieg im 2. Saisonspiel. Davor verlor der Hamburger SV gegen Mainz 05 mit 0:5.
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4: In Wallenhorst 17 Grad und in Barkum ebenfalls 17 Grad. Heute Abend ziehen nur wenige Wolken vorüber, es bleibt mild und ruhig. Die Temperaturen liegen derzeit zwischen 15 und 19 Grad, in der Nacht ist es locker bewölkt. Der Radio Osnabrück 3-Tage-Trend. Morgen beginnt in der Region Osnabrück und im Weser-Ems-Gebiet freundlich und sonnig. Im Tagesverlauf wird es warm bei 26 bis 30 Grad, abends ziehen mehr Wolken auf. Am Dienstag zeigt es sich zunehmend grau, regional fällt Regen. Zur Wochenmitte kehrt die Sonne zurück, dann ist es deutlich kühler.
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5: Vorsicht auf der A1 zwischen Holdorf und Dinklage. In beiden Richtungen besteht Gefahr durch Personen auf dem Standstreifen. Gute Fahrt wünscht euch Radio Osnabrück.
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am Mikro Nadine. Ich begleite euch noch bis Mitternacht mit 80ern, 90ern und aktuellen Hits. Und jetzt für euch Johnny Hates Jazz mit Turn Back the Clock, Beggin' von Madcon und Olivia Dean mit So Easy. 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
1: In Osnabrück-Westerberg sind es 18 Grad, in Salzbergen 15 Grad. Vom Teutoburger Wald bis ins Emsland ist es am späten Abend meist bedeckt. Örtlich lockern die Wolken noch auf. Bei kaum Wind liegen die Werte zwischen 15 und 18 Grad.
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2: Vorsicht auf der A1 Bremen Richtung Osnabrück. Zwischen Kloppenburg und Vechta steht ein unbeleuchtetes Fahrzeug auf dem Standstreifen. Außerdem Vorsicht auf der A1 zwischen Holdorf und Dinklage. Dort sind in beiden Richtungen Personen auf dem Standstreifen.
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1: Nadine begleitet euch noch bis Mitternacht bei Radio Osnabrück mit mehr 80er Jahren, 90er Jahren und aktuellen Hits. Und jetzt zurück zur Musik.

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1: Ich bin Ursula Winkler. Bei der Landtagswahl in Sachsen-Anhalt liegt die AfD nach den ersten Hochrechnungen von ARD und ZDF deutlich vorn. Die Partei von Spitzenkandidat Ulrich Siegmund kann ihr Ergebnis mehr als verdoppeln. Auf Platz 2 steht die CDU von Ministerpräsident Sven Schulze, die dramatische Verluste verbuchen muss.
2: Ja, hier bei der CDU-Wahlkampfparty war einfach stiller, als die Prognose um 18 Uhr kam. Unfassbare Stille. Also so schlecht hat die CDU in Sachsen-Anhalt noch nie abgeschnitten. Und damit hätte hier auch keiner gerechnet. Neben mir sagten Parteimitglieder, das ist Wahnsinn, ich bin einfach in Schockstarre. Und es gibt jetzt auch die ersten Rücktrittsforderungen an den bisherigen Parteichef und Ministerpräsidenten in Sachsen-Anhalt, Sven Schulze. Eine ehemalige CDU-Ministerin sagte mir, es brauche jetzt einen Neuanfang in der CDU. Aus Magdeburg, Simon Krämer.
1: Nach der Landtagswahl in Sachsen-Anhalt hat es in mehreren deutschen Städten Proteste gegen die AfD gegeben. In Frankfurt am Main demonstrierten nach Polizeiangaben rund 2500 Menschen dafür, ein Verbotsverfahren gegen den klaren Wahlsieger AfD zu prüfen. Auch in Berlin gingen am Abend hunderte Menschen mit ähnlichen Forderungen auf die Straße. Auch etwa in Mainz wurde deswegen demonstriert. Der ukrainische Präsident Zelensky ist wenig optimistisch über die Aussichten auf einen baldigen Frieden. Das sagte er nach seinen Gesprächen mit Vertretern der USA und Europas. Es sehe danach aus, dass sich der Krieg bis zum Winter ziehe, sagte Zelensky in Kiew.
3: Erstmals waren die US-Vermittler in Kiew. Die Gespräche seien auch äußerst inhaltsvoll gewesen, sagt Präsident Zelensky. Konkrete Ergebnisse gab es aber nicht. Die Ukraine, Europa und Amerika würden sich in Kürze wieder treffen. Die US-Seite wünscht sich auch wieder direkte Gespräche zwischen Russland und der Ukraine. Doch ob die in absehbarer Zeit auf höchster Ebene stattfinden, ist mehr als fraglich. Die US-Vermittler hatten zuvor 3 Stunden mit Russlands Präsident Putin gesprochen. Thomas Bremser, Nachrichtenredaktion.
1: Zum Fußball. Der FC Augsburg ist erstmals in seiner Vereinsgeschichte Tabellenführer der Bundesliga. Die Schwaben gewannen bei Eintracht Frankfurt mit 4:1 und holten damit den zweiten Sieg im zweiten Saisonspiel. Davor verlor der Hamburger SV gegen Mainz 05 mit 0:5. In der zweiten Liga hat Hertha BSC die Tabellenspitze übernommen mit einem 2:1 gegen Magdeburg. Osnabrück besiegte Braunschweig mit 3:1 und Heidenheim gewann mit 1:0 gegen Greuther Fürth.
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5: In Menzlage 14 Grad, in Essen-Oldenburg ebenfalls 14 Grad. Am späten Abend ziehen über dem Sendegebiet Wolkenfelder durch, bei Temperaturen zwischen 14 und 17 Grad. In der Region Osnabrück und dem Weser-Ems-Gebiet ist die Nacht überwiegend trocken und ruhig. Der Radio Osnabrück 3-Tage-Trend. Morgen lösen sich die Wolken im Tagesverlauf auf, dann zeigt es sich freundlich und warm mit Höchstwerten zwischen 26 und 29 Grad. Am Dienstag zieht bei dichter Bewölkung zeitweise Regen durch, zur Wochenmitte klart es wieder auf und es geht spürbar kühler weiter.
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6: Achtet auf der A1 Richtung Osnabrück zwischen Kloppenburg und Vechta auf ein unbeleuchtetes Fahrzeug auf dem Standstreifen.
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5: Für euch am Mikro Nadine. Ich begleite euch noch bis Mitternacht auf Radio Osnabrück. Freut euch auf Undercover von The Rolling Stones, Jungle Drum von Emiliana Torini und Ofenbach und Star Sailor mit Four to the Floor. Und jetzt zurück zur Musik.

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1: Im Moment in Quakenbrück 14 Grad und in Steinfeld 16 Grad. Bei uns ist die Nacht über grauen Wolkenfeldern meist ruhig und mild. Örtlich zeigen sich freundliche Lücken bei 14 bis 17 Grad und schwachem Wind im Sendegebiet von Radio Osnabrück. Eine ruhige Nacht steht bevor.
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2: Vorsicht auf der A1 von Bremen Richtung Osnabrück zwischen Kloppenburg und Vechta. Dort steht ein unbeleuchtetes Fahrzeug auf dem Standstreifen. Blitzermeldungen liegen uns nicht vor. Abstandsmessungen sind uns nicht gemeldet.
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1: Die letzte Stunde am Sonntagabend. Euer Sender zwischen Ems und Weser begleitet euch. Ich bin Nadine. Einen schönen Abend mit Radio Osnabrück.

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1: Ich bin Ursula Winkler. Bei der Landtagswahl in Sachsen-Anhalt liegt die AfD nach den ersten Hochrechnungen von ARD und ZDF deutlich vorn. Die Partei von Spitzenkandidat Ulrich Siegmund kann ihr Ergebnis mehr als verdoppeln. Auf Platz 2 steht die CDU von Ministerpräsident Sven Schulze, die dramatische Verluste verbuchen muss. Die SPD bleibt wohl unter 10%. Der SPD-Parteivorsitzende Klingbeil sprach im ZDF von einer Zäsur.
2: Dieses Ergebnis ist auch ein Signal an Berlin. Das ist ein Grund, auch nachzudenken über Politik hier in Berlin, über den Reformkurs der Bundesregierung. Und seien Sie sicher, das werden wir auch tun.
1: Vizekanzler Klingbeil im ZDF. Der russische Außenminister Lavrov hat mit deutlichen Worten auf Vorwürfe aus Deutschland reagiert, hinter dem versuchten Sprengstoffanschlag am Flughafen Leipzig zu stecken. Das sei der Beginn eines echten Krieges, sagte Lavrov dem russischen Staatsfernsehen. Auch die Bundesregierung verschärft den Ton.

0: Russland weist die Vorwürfe weiter zurück. Der russische Botschafter sagt, sein Land wolle keinen Krieg mit Deutschland oder der NATO. Zoe Tassovali, Nachrichtenredaktion.
1: Bei einem Flugzeugabsturz im hessischen Firnheim sind zwei Männer gestorben. Eine Frau und ein Kleinkind wurden schwer verletzt in ein Krankenhaus gebracht. Laut Polizei stürzte das Kleinflugzeug aus bisher ungeklärter Ursache im Anflug auf einen Flugplatz im baden-württembergischen Weinheim ab. Dort hatte ein Luftsport-Sommerfest stattgefunden. Zum Fußball. Der FC Augsburg ist erstmals in seiner Vereinsgeschichte Tabellenführer der Bundesliga. Die Schwaben gewannen bei Eintracht Frankfurt mit 4:1 und holten damit den zweiten Sieg im zweiten Saisonspiel. Davor verlor der Hamburger SV gegen Mainz 05 mit 0:5.
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3: Im Moment in Eggermühlen 14 Grad und in Hüde 15 Grad. Zwischen Emsland und Osnabrück ist es in der Nacht bedeckt und mild, bei kaum Wind und Temperaturen zwischen 13 und 17 Grad. Der Radio Osnabrück 3-Tage-Trend. Morgen zeigt es sich erst wolkig, dann setzt sich die Sonne durch, bei Temperaturen zwischen 26 und 29 Grad. Am Dienstag kippt das Wetter. Dichte Wolken bringen im Tagesverlauf regional Regen, dazu frischt der Wind auf. Zur Wochenmitte wird es wieder freundlicher mit sonnigen Abschnitten, allerdings deutlich kühler.
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4: Vorsicht auf der A1 Bremen Richtung Osnabrück zwischen Kloppenburg und Vechta. Dort steht ein unbeleuchtetes Fahrzeug auf dem Standstreifen. Auf der A30 Osnabrück Richtung Bad Oeynhausen gibt es zwischen Bad Oeynhausen Ost und dem Kreuz Bad Oeynhausen 2 Kilometer Stau. Zu Blitzern und Abstandsmessungen liegen uns keine Meldungen vor.
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1: Derzeit in Bad Lahr 16 Grad und in Kloppenburg 14 Grad. Im Sendegebiet von Radio Osnabrück wird es eine ruhige Nacht unter Wolken bei 12 bis 17 Grad. Im Laufe des Morgens lockert es auf. Am Nachmittag wird es mit 26 bis 29 Grad warm und oft sonnig. Zum Abend ziehen wieder mehr Wolken auf.
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2: Vorsicht auf der A30 Richtung Amsterdam. Zwischen Rheine und Rheine-Nord liegen im Baustellenbereich Reifenteile auf allen Fahrstreifen. Blitzer und Abstandsmessungen sind uns nicht gemeldet.
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1: Ich bin Ursula Winkler. Bei der Landtagswahl in Sachsen-Anhalt liegt die AfD mit Spitzenkandidat Ulrich Siegmund mit weitem Abstand vorn. Nach den Hochrechnungen von ARD und ZDF landet die CDU von Ministerpräsident Sven Schulze mit massiven Verlusten auf Platz 2. Die AfD sieht den Auftrag zur Regierungsbildung.

0: Aus dem BSW in Thüringen haben Ex-Mitglieder eine neue Partei mit dem Namen Thüringen gerecht gegründet. Zur Vorsitzenden wurde die ehemalige BSW-Landeschefin, Finanzministerin und Vizeministerpräsidentin Wolf gewählt, wie Gründungsmitglieder in Erfurt mitteilten. Hintergrund ist, dass die ausgetretenen BSWler weiter die Regierung von CDU-Ministerpräsident Vogt stützen wollen. Die einzige Brombeer-Koalition aus CDU, BSW und SPD in Deutschland geriet mit dem Zerfall des BSW in eine Krise. FIFA-Präsident Infantino will sich im kommenden Jahr zur Wiederwahl stellen, das bestätigte eine Sprecherin des Weltfußballverbands. Infantino steht wegen inzwischen zurückgezogener Investorenpläne massiv unter Druck.
1: Der FIFA-Boss steckt aktuell in der größten Krise seiner Ära. Dass er Teile der WM an Investoren verkaufen wollte, hat für Entrüstung gesorgt in der Fußballwelt. Der Europäische Fußballverband bereitet deshalb sogar ein Strafverfahren vor und will die Wiederwahl Infantinos verhindern. Allerdings gibt es noch keinen Gegenkandidaten. Die Bewerbungsfrist hierfür läuft bis Mitte November. Infantino ist sich keiner Schuld bewusst. Der Schweizer spricht von einer Verleumdungskampagne aus Europa. Thomas Bremser, Sportredaktion.
0: Und wir bleiben beim Fußball. Der FC Augsburg ist erstmals in seiner Vereinsgeschichte Tabellenführer der Bundesliga. Die Schwaben gewannen bei Eintracht Frankfurt mit 4:1 und holten damit den zweiten Sieg im zweiten Saisonspiel. Davor verlor der Hamburger SV gegen Mainz 05 mit 0:5.
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3: In Bohmte sind es aktuell 16 Grad, in Bahnstorf 15 Grad. Zwischen den nächtlichen Wolkenfeldern zeigen sich einzelne Auflockerungen. Es ist mild bei 12 bis 17 Grad und meist windarm. Bei uns startet der Tag freundlich. Im Tagesverlauf setzt sich oft die Sonne durch bei 26 bis 29 Grad. Am Abend ziehen wieder mehr Wolken auf. Der Radio Osnabrück 3-Tage-Trend. Morgen zeigt es sich vielerorts grauer, örtlich sind Schauer möglich. Zur Wochenmitte ist es wieder freundlicher und sonniger, mit auffrischendem Wind, im weiteren Wochenverlauf überwiegend sonnig und insgesamt spürbar kühler als heute.
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4: Das Radio Osnabrück Verkehrsradar meldet keine Behinderungen und keine Blitzer.
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1: Derzeit in Osnabrück-Weststadt 16 Grad und in Diepholz 15 Grad. In der Nacht liegt eine dichte Wolkendecke über dem Land, bei kaum Wind zwischen 13 und 17 Grad. Heute Vormittag lockert es auf. Danach gibt es oft Sonne und Wärme mit Spitzen knapp unter 30 Grad.
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2: Im Moment läuft der Verkehr ohne Störungen und ohne Blitzer.
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1: Ich bin Ursula Winkler. Bei der Landtagswahl in Sachsen-Anhalt liegt die AfD nach den ersten Hochrechnungen von ARD und ZDF deutlich vorn. Die Partei von Spitzenkandidat Ulrich Siegmund kann ihr Ergebnis mehr als verdoppeln. Auf Platz 2 steht die CDU von Ministerpräsident Sven Schulze, die dramatische Verluste verbuchen muss.
2: Ja, hier bei der CDU-Wahlkampfparty war einfach Stille, als die Prognose um 18 Uhr kam. Unfassbare Stille. Also so schlecht hat die CDU in Sachsen-Anhalt noch nie abgeschnitten. Und damit hätte hier auch keiner gerechnet. Neben mir sagten Parteimitglieder, das ist Wahnsinn, ich bin einfach in Schockstarre. Und es gibt jetzt auch die ersten Rücktrittsforderungen an den bisherigen Parteichef und Ministerpräsidenten in Sachsen-Anhalt, Sven Schulze. Eine ehemalige CDU-Ministerin sagte mir, es brauche jetzt